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6: Waldbrände wüten auf Sizilien, in Südfrankreich und Spanien. Das Unterland trägt Trauer. 42-jähriger bei Bergtour tödlich verunglückt. Das Wetter heute meist sonnig. Im Studio Petra Farkas, einen schönen guten Morgen. Hitze und anhaltende Dürre haben die Waldbrandlage in Italien, Frankreich und Spanien drastisch verschärft. Für Sizilien gilt derzeit die höchste Warnstufe mit super Arbeit für die Feuerwehr in Catania, Messina und Enna und akuten Bränden in Castronovo, Bivona und Alcamo Marina. In Agrigento erlitt ein Feuerwehrmann im Einsatz einen Herzinfarkt. Auf Sardinien wiederum haben die Brände

0: bei Madrid, wo der zweitgrößte Waldbrand der jüngeren Landesgeschichte über 32.000 Hektar vernichtet und mehr als 1.200 Menschen aus über 30 Dörfern zur Flucht gezwungen hat. In Spanien steigen die Temperaturen derzeit wieder. Es beginnt eine neue Hitzewelle. Trauer herrscht im Unterland. Der 42-jährige Elmar Arnhof aus Auer ist gestern bei einer Bergtour tödlich verunglückt. Auf einem schwer zugänglichen Steig in der Schwarzenbachschlucht oberhalb von Auer ist er aus bislang ungeklärter Ursache in die Tiefe gestürzt. Ein Passant setzte den Notruf ab, die Einsatzkräfte konnten aber nur noch Arnhofs Tod feststellen. Er war in Auer und Umgebung bestens bekannt und engagierte sich auch als Mitglied der örtlichen Freiwilligen Feuerwehr. Mehr Glück hatte ein Autolenker, der mit seinem Wagen auf der Straße zwischen Brissian und Nals von der Fahrbahn abgekommen war. Er stürzte einige Meter einen steilen Abhang hinunter. Erst ein Baum konnte den Wagen stoppen. Der Fahrer, ein älterer Einheimischer, ist mit leichten Verletzungen davongekommen. Die Bergrettung Lana hat ihn geborgen mit Hilfe einer Seilsicherung. Der Notarzt-Hubschrauber Pelikan 1 flog ihn anschließend ins Krankenhaus Bozen. Der Nachtragshaushalt 2026 ist unter Dach und Fach. Das verabschiedete Maßnahmenpaket verbindet finanzielle Nachhaltigkeit, infrastrukturelle Entwicklung und sozialen Zusammenhalt und stellt insgesamt 1.029.000.000 Euro bereit. Im Zuge der Beratungen im Landtag konnten weitere rund 57 Millionen Euro an zusätzlichem Handlungsspielraum aktiviert werden. Ein Schwerpunkt liegt auf der vorzeitigen Tilgung von Darlehen in Höhe von rund 411 Millionen Euro, um die Schuldenlast zu senken und Spielraum für künftige Investitionen zu schaffen. Weitere Mittel fließen unter anderem in Infrastruktur, Mobilität, Bevölkerungsschutz, Gesundheitswesen sowie Bildung und Sozialpolitik. Der autonome Südtiroler Gewerkschaftsbund ASGB unterstützt den Vorstoß des Landtagsabgeordneten Andreas Leitzer-Reber für eine bessere rentenrechtliche Absicherung von Müttern und Vätern während der ersten Lebensjahre ihrer Kinder. Der Vorsitzende des ASGB, Toni Genet, betont, dass Eltern, die ihre Erwerbstätigkeit für die Kinderbetreuung unterbrechen oder reduzieren, einen wichtigen gesellschaftlichen Beitrag leisten und dadurch keine Nachteile bei der Rente erleiden sollten. Die Diskussion sei nicht neu, bereits vor Jahren seien entsprechende Modelle erarbeitet worden, nun brauche es konkrete Lösungen. Aktuell kehren laut Genet viele Mütter nicht oder erst verspätet an ihren Arbeitsplatz zurück, weil sich Arbeitszeiten und Kinderbetreuung kaum miteinander vereinbaren lassen. Noch ein Blick in die USA. Da droht Präsident Donald Trump dem Iran mit Angriffen auf zivile Infrastruktur wie Brücken und Kraftwerke, sollte Teheran weitere Schiffe in der Straße von Hormuz angreifen. Die USA bombardierten bereits die 11. Nacht in Folge Ziele im Iran, darunter offenbar erneut Teheran. Washington begründet die Angriffe mit mehr als 30 iranischen Attacken auf Handelsschiffe in den vergangenen 3 Monaten. Außenminister Rubio warnte vor einem gefährlichen Präzedenzfall, falls der Iran die Kontrolle über die wichtige Schifffahrtsroute behalte. Der Iran kündigte für den Fall weiterer US-Angriffe auf zivile Infrastruktur Vergeltung an.
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0: Neuer Trainer, neue Philosophie. Der FC Südtirol bereitet sich im Trainingslager in Ridnaun auf die neue Serie B-Saison vor. Cheftrainer Davide Pasanzini setzt dabei auf offensiven Ballbesitz und will mit seinem Team die kommenden Spiele dominieren. 7 Neuzugänge sind bereits dabei. Kapitän Fabian Zeit spricht von einem kompletten Neustart. Ungewiss ist die Zukunft von Abwehrtalent Raphael Kofler, der von mehreren Serie A-Clubs umworben wird. Den ersten Härtetest bestreitet der FCS am Samstag in Sterzing gegen Kaiserslautern. Der Liga-Auftakt folgt am 22. August daheim gegen Virtus Enzella. Das waren die aktuellen Themen zur Stunde. Das Wetter am heutigen Donnerstag. Im ganzen Land scheint die Sonne, zeitweise ziehen einige Schleierwolken durch. In den nördlichen Tälern bleibt es föhnig. Die höchsten Temperaturen reichen von 22 bis 30 Grad. Die Wettervorschau. Morgen Freitag dominiert im ganzen Land strahlender Sonnenschein, der Himmel bleibt meist wolkenlos. Auch der Samstag startet sonnig. Im Tagesverlauf bilden sich jedoch größere Quellwolken, wodurch örtlich Schauer und Gewitter möglich werden. Am Sonntag zeigt sich das Wetter wechselhaft. Die Sonne lässt sich nur zeitweise blicken, dazu sind verbreitet Schauer und Gewitter zu erwarten. Am Montag sorgt Nordwind wieder für freundlicheres Wetter mit viel Sonnenschein und nur vereinzelten Regenschauern.
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3: Einen schönen guten Morgen wünscht Barbara Widot aus der Landesverkehrsmeldezentrale.

0: Zentrale. Auf der Landesstraße Meran-Hafling ist der Tunnel Santa Katrin von 9 bis 17 Uhr wegen Asphaltierungsarbeiten gesperrt. Umleitung über Terlan-Mühlten. Die Penzerjochstraße ist zwischen Elzenbaum und dem Penzerjoch von 7.30 Uhr bis 18 Uhr wegen Asphaltierungsarbeiten gesperrt. Gute Fahrt!
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Wolfgang Petri mit Augen zu und durch. Als Start in den heutigen Muntermacher. Ja, besser geht's ja fast nicht. Willkommen in diesem Donnerstag. Wir schreiben heute den 23. Juli. Ich bin die Tanja Ebner und Sie sind bei Radio 2000 gelandet. Bei uns geht's jetzt um 7.11 Uhr, gibt's jetzt Sunrise. So wie du bist, einen wunderschönen guten Morgen.

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1: 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Eine einheimische Frau sucht Arbeit in Gröden für Reinigung von Ferienwohnungen. 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

0: In Südtirol herrscht Wasserknappheit. Die Landesregierung, die hat bereits Regeln zum Wassersparen rausgegeben. Sie haben den Aufschrei in den sozialen Medien mitbekommen. Und auch unser Urtaler, der hat ein Urteil dazu.
1: Es ist wieder soweit. Wassernotstand in Südtirol, dem Land, wo Milch und Honig fließen. Aber nur für Touristen, für uns gibt's gut gemeinte Tipps zum Wassersparen. Aber gut, auch ich will meinen Beitrag leisten. Schließlich sollen die Touris auch auf 2000 Meter Höhe ihr tropisches Konzepthotel in vollen Zügen genießen. Und der Industriemais, der muss ja auch gedeihen. Wie bei mir die Grauspoppel, wenn ich an die Hörigkeit der Südtiroler Landesregierung für die Lobbys auf Kosten der Bevölkerung denke. Aber lass mal das.
0: Das alles mal als kleiner Vorgeschmack. Das ganze Urteil, das gibt's dann in der nächsten Stunde bei uns im Muntermacher. Und jetzt erstmal 2 wie 1 um 7.26 Uhr.

Pünktlich um 7:30 haben wir den ersten Hit der Stunde für Sie. Den liefert Ramon Rosselli mit Küss mich und damit auch mit ganz schön viel Frühlingsgefühlen. Ist zwar schon Juli, aber ein bisschen Herzflattern geht ja immer.

0: das Wetter in Südtirol am Donnerstag.
1: Ich bin heute mit 14,5 Grad ungefähr aus dem Haus gestartet, jedenfalls wenn man meiner Autoanzeige vertrauen kann. Und mittlerweile kommt auch hier bei uns auf der Dachterrasse die Sonne an. Wie es weitergeht, den ganzen Überblick, das hat die Landeswetterzentrale.
2: Einen schönen guten Morgen, es begrüßt Sie Dieter Peterlin. Sonnig geht es weiter, ganz ungetrübt wird das Wetter heute aber nicht mehr. Einerseits ziehen ein paar Wolkenfelder durch und andererseits kann sich ganz lokal, etwa mal beim Hauptkamm, ein Regenschauer bilden später hinaus. Das alles bei warmen, aber nicht zu heißen Höchstwerten von 22 bis knapp 30 Grad. Morgen scheint die Sonne dann wieder ungetrübt, praktisch wolkenlos den ganzen Tag. Auch der Samstag beginnt mit viel Sonnenschein. Am Nachmittag steigt da die Gewitterneigung von Westen her etwas an. Auch am Sonntag noch zeitweise sonnig, Regen und Gewitter werden im Tagesverlauf aber mehr. Und vorerst bleibt es auch bei diesen gemäßigten Sommertemperaturen bis 30 Grad. Erst um den Monatswechsel herum, Anfang August, deuten zumindest die ersten Wettermodelle dann wieder auf größere Hitze hin. Abschließend die aktuellen Messwerte von 7 Uhr in Bozen und Auer 18 Grad, in Meran und Brixen 16, in Schlanders 13, in Bruneck 12 Grad, am Reschen und in Sterzing 11, am Brenner und in Doblach 10 Grad, auf der Blose in 2500 Metern 5 Grad, Innsbruck 15, Lienz 13 und Trient meldet uns 18 Grad.
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keine guten Erfahrungen, das hat unser nächster Künstler Vincent Groß letztens in Basel gemacht. Zuerst ist er im Aufzug stecken geblieben und als er sich daraus befreien konnte, kam er nicht in seine Wohnung, weil der Ersatzschlüssel von innen steckte. Ob er dann wirklich bei einem seiner Fans untergekommen ist, wie er auf Instagram angefragt hat, das konnte ich leider noch nicht herausfinden. Ich halte sie da aber auf dem Laufenden. Sonst wird er wohl eine Fiesta gemacht haben. Hier ist er, Vincent Groß.

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1: Donnerstag, der 23. Juli, und das sagen die Sterne heute. Widder. Mit der Unterstützung anderer können Sie Ihre Pläne erfolgreich umsetzen. Außerdem ist jetzt ein guter Zeitpunkt, um alte Freundschaften wieder aufleben zu lassen. Stier. Sie haben wieder einmal alles hervorragend organisiert und dürfen stolz auf sich sein. Überlegen Sie Ihre nächsten Schritte gut, denn sie eröffnen Ihnen neue Möglichkeiten. Zwillinge. Beruflich wachsen Sie derzeit über sich hinaus und überzeugen mit Ihrem Engagement. Auch in der Liebe schenken gemeinsame und liebevolle Momente neue Kraft. Krebs. In der Liebe kann Sie jetzt eine schöne Überraschung erwarten. Sehen Sie über kleine Schwächen anderer hinweg, denn Verlässlichkeit zahlt sich langfristig aus. Löwe. Ihre positive Entwicklung bleibt Ihrem Umfeld nicht verborgen und wird bewundert. Mit Ihrem Einsatz können Sie jetzt Außergewöhnliches erreichen. Jungfrau. Wer für die Liebe offen ist, darf sich auf eine besondere Begegnung freuen. Gleichzeitig tut es Ihnen gut, auf Ihr eigenes Wohlbefinden zu achten. Waage. Nicht jede Meinungsverschiedenheit lässt sich sofort lösen. Deshalb ist etwas Geduld gefragt. Mit Verständnis und Gelassenheit kehrt auch in der Familie wieder Ruhe ein. Skorpion. Mit einer positiven Einstellung fällt Ihnen vieles leichter. Ob neue Bekanntschaften oder gemeinsame Zeit mit Ihrem Herzensmenschen, die Partnerschaft steht heute im Mittelpunkt. Schütze. Pflegen Sie neben Ihrer Familie auch Ihre Freundschaften, denn sie bereichern Ihr Leben. Ehrliche Gespräche schaffen Vertrauen und bringen Sie weiter. Steinbock. Auch wenn die Liebe gerade etwas ruhiger verläuft, können Sie schöne Momente erleben. Treffen Sie sich mit Freunden und genießen Sie die entspannte Atmosphäre. Wassermann. Ihre Ausstrahlung kommt heute besonders gut an und sorgt für schöne Begegnungen. Melden Sie sich auch mal bei Ihren Freunden, einfach weil Sie an sie denken. Fische. Es beginnt eine positive Phase, besonders für Ihr Wohlbefinden und Ihre Gesundheit. Mit Ihrer ausgeglichenen Art und kleinen liebevollen Gesten bringen Sie Harmonie in den Alltag.
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6: Schwarzer Mittwoch, zwei Südtiroler tödlich verunglückt. Zugreisende müssen wieder mit Ausfällen rechnen und das Wetter heute meist sonnig. Im Studio Petra Farkas, einen schönen guten Morgen. Gleich zwei Südtiroler sind am gestrigen Mittwoch bei tragischen Unfällen ums Leben gekommen. Ein 56-jähriger Motorradfahrer aus Bozen verlor auf der Via del Sale in Ligurien aus bislang ungeklärter Ursache die Kontrolle über sein Motorrad, kam von der Straße ab und stürzte rund 10 Meter in eine Schlucht. Für den Mann kam jede Hilfe zu spät. Im Unterland endete ein Bergunfall tödlich. Der 42-jährige Elmar Anhof aus Auer verunglückte auf einem schwer zugänglichen Steig in der Schwarzenbachschlucht oberhalb von Auer. Er verlor aus noch ungeklärter Ursache den Halt und stürzte in die Tiefe. Ein Passant setzte den Notruf ab, die Einsatzkräfte konnten aber nur mehr den Tod des 42-Jährigen feststellen. Anhof war in Auer und der Umgebung bestens bekannt. Er engagierte sich auch als Mitglied der örtlichen Freiwilligen Feuerwehr. Und Anhof ist der dritte Bergtote in wenigen Tagen. Am Dienstag erst war eine 60-jährige deutsche Touristin im Passaiertal tödlich verunglückt.

0: zu liegen kam. Der Fahrer, ein älterer Einheimischer, ist mit leichten Verletzungen davongekommen. Die Bergrettung Lana hat ihn mit Hilfe einer Seilsicherung geborgen und der Notarzthubschrauber Pelikan 1 flog ihn anschließend ins Krankenhaus nach Bozen. Bahnreisende müssen sich heute und morgen auch in Südtirol auf Einschränkungen einstellen. Das Zugpersonal beteiligt sich an einem landesweiten Streik, der heute um 21 Uhr beginnt und morgen um 21 Uhr endet. Betroffen sind Verbindungen von Saad, Trenitalia und Italo. Welche Züge verkehren und welche ausfallen, ist laufend über die App und die Webseite von Südtirol Mobil abrufbar. Die garantierten Zugverbindungen bleiben wie vorgesehen in Betrieb, ebenso der Schienenersatzverkehr zwischen Brixen und Brenner. Mit dem Streik fordern die Gewerkschaften Coop und SGB weiterhin einen einheitlichen Kollektivvertrag für das Bahnpersonal. Wegen des Waldbrands im Südwesten der spanischen Hauptstadt Madrid sind mehrere Gemeinden in der Umgebung evakuiert worden. Nach Angaben der Guardia Civil wurden auch mehrere Verkehrsachsen gesperrt. Die Behörden forderten die Anwohner auf, sehr vorsichtig zu fahren, weil die Sicht durch den Rauch stark eingeschränkt ist. Menschen mit Atemwegserkrankungen sollten die Fenster schließen und das Freie meiden. In den vergangenen Tagen sind in Spanien zahlreiche Brände ausgebrochen. Der größte Waldbrand etwa 100 Kilometer von Madrid entfernt hat bereits 32.000 Hektar Land verwüstet. In Spanien steigen die Temperaturen derzeit wieder, es beginnt eine neue Hitzewelle. Von Waldbränden getroffen sind auch Italiens Inseln Sardinien und Sizilien. Laut Bauernverband Coldiretti werden die Schäden auf bisher rund 10 Millionen Euro geschätzt. Auch in Frankreich haben Feuer bereits mehr als 42.000 Hektar Fläche vernichtet. Ein historischer Höchststand. Und US-Präsident Donald Trump droht dem Iran mit Angriffen auf zivile Infrastruktur wie Brücken und Kraftwerke, sollte Teheran weitere Schiffe in der Straße von Hormus angreifen. Die USA bombardierten bereits die 11. Nacht in Folge Ziele im Iran, darunter offenbar erneut Teheran. Washington begründet die Angriffe mit mehr als 30 iranischen Attacken auf Handelsschiffe in den vergangenen 3 Monaten. Außenminister Marco Rubio warnte vor einem gefährlichen Präzedenzfall, falls der Iran die Kontrolle über die wichtige Schifffahrtsroute behalte. Der Iran kündigte für den Fall weiterer US-Angriffe auf zivile Infrastruktur Vergeltung an.
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0: Der FC Südtirol bereitet sich im Trainingslager im Rittnauntal auf die neue Serie B-Saison vor. Cheftrainer Davide Posanzini setzt auf offensiven Ballbesitzfußball und will mit seinem Team die kommenden Spiele dominieren. 7 Neuzugänge sind bereits dabei. Kapitän Fabian Teitsch spricht von einem kompletten Neustart. Den ersten Härtetest bestreitet der FCS am Samstag in Sterzing gegen Kaiserslautern. Der Liga-Auftakt folgt am 22. August gegen Virtus Entella zu Hause. Das waren die aktuellen Themen zur Stunde. Das Wetter am heutigen Donnerstag. Im ganzen Land scheint die Sonne, zeitweise ziehen einige Schleierwolken durch. In den nördlichen Tälern bleibt es föhnig. Die höchsten Temperaturen reichen von 22 bis 30 Grad. Die Wettervorschau. Morgen Freitag dominiert im ganzen Land strahlender Sonnenschein. Der Himmel bleibt meist wolkenlos. Auch der Samstag startet sonnig. Im Tagesverlauf bilden sich jedoch größere Quellwolken, wodurch örtlich Schauer und Gewitter möglich werden. Am Sonntag zeigt sich das Wetter wechselhaft. Die Sonne lässt sich nur zeitweise blicken. Dazu sind verbreitet Schauer und Gewitter zu erwarten. Am Montag sorgt Nordwind wieder für freundlicheres Wetter mit viel Sonnenschein und nur vereinzelten Regenschauern.
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3: Guten Morgen aus der Landesverkehrsmeldezentrale. Es begrüßt Sie Karin Unterhofer. Etwas Geduld brauchen Sie jetzt im Berufsverkehr. Vor allem in Richtung Bozen und Meran kommt es zu Verzögerungen. Auf der Schnellstraße Meran-Bozen in beiden Fahrtrichtungen zwischen Marling und Meran Südzinich ist wegen Asphaltierungsarbeiten nur eine Fahrspur befahrbar. Zudem ist in Fahrtrichtung Bozen die Einfahrt Marling gesperrt. Die Benzer-Jochstraße ist bei Elzenbaum bis 18 Uhr wegen Asphaltierungsarbeiten gesperrt. Und gesperrt ist auch die Landesstraße Meran-Hafling in Hafling im Tunnel St. Kathrein von 9 bis 17 Uhr. Die Umleitung erfolgt über Terlan-Mölten. Allen, die unterwegs sind, gute Fahrt!

0: Mamalou, eine Rock'n'Rollerin, die in einem heißen Auto rumfährt. Voll die 70er hat. Und quasi um Autos geht es auch in dieser Folge.
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0: Oder besser gesagt um die Fahrbahn, wo die Autos rumdüsen, denn der Roland nimmt Sie in der nächsten Stunde mit auf die Mebo. In der neuen Folge von Zahlen, Daten und Geschichte. Jetzt gibt's die Andrea Berg. Es ist 11 Minuten nach 8.

0: Sommerzeit ist doch die beste Zeit, um sich ein paar Vorräte anzulegen. Denn was gibt es Schöneres, als an einem kalten Wintertag den selbstgepflückten Tee des Sommers zu schlürfen? Und das ist jetzt die beste Zeit. Klauben und trocknen Sie jetzt also alles, was Sie finden, von Kamillen, Lindenblüten oder Brennnesseln. Man kann ja aus fast allem Tee machen.
1: 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Wir verraten, für welche Tätigkeiten die entsprechende Mondphase gerade günstig ist.
2: Heute, an diesem Freitag, ist ein idealer Tag für Singles und das Kennenlernen. Denn Schützetage wie heute helfen beim sich näherkommen und unter Umständen ist ja jemand dabei, der Ihr Herz erobern kann.
1: Der Mond ist seit jeher unser himmlischer Begleiter mit großem Einfluss auf unser Leben, Gesundheit, Ernährung, Körperpflege, Haushalt und Garten. Besser leben nach dem Mondkalender.
0: Da ist uns wohl der falsche Mondkalender reingerutscht. Das war nämlich der morgige. Jetzt wissen Sie für morgen auch schon Bescheid. Wir versuchen es nochmal. Jetzt aber wirklich der Mondkalender für den heutigen Donnerstag.
1: 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Wir verraten, für welche Tätigkeiten die entsprechende Mondphase gerade günstig ist.
2: Schönen guten Morgen, liebe Zuhörer. Wenn Sie in letzter Zeit Blütenkräuter gesammelt und getrocknet haben, ist heute und morgen der ideale Zeitpunkt zum Umfüllen. Dunkle Gläser oder Papiertüten schützen Aroma und Wirkung und auch Gewürzregale, D-Schubladen und Vorratsschränke dürfen heute gerne etwas Ordnung bekommen.
1: Der Mond ist seit jeher unser himmlischer Begleiter mit großem Einfluss auf unser Leben, Gesundheit, Ernährung, Körperpflege, Haushalt und Garten. Besser leben nach dem Mondkalender.

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11: Zurück aus der Werbepause gibt's hier auch schon unseren Hit der Stunde um 8:30. Da sind nur positive Schwingungen angesagt. Wolfgang Ambros mit Die Wöhnmaster, die Sonnenseiten vom Leben.
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Sache mit den E-Scootern ist ja immer mehr ausgeartet. Also vor allem in Südtirol-Städten. Auf steilen Bergstraßen sind die Dinger ja nicht so praktisch. Bis dann im Mai Regeln eingeführt wurden, und das ganz schön viele, fast wie beim Autofahren. Erst ab 14 Jahren nur mit Helm, Versicherung, Klingel, Vorder- und Rücklichtern unter 0,5 Promille, maximal 20 Stundenkilometer und nur allein. 210 Strafen wurden bisher in Bozen verhängt, die meisten, weil Helm oder Kennzeichen fehlten. Es wird also durchgegriffen und manchmal braucht es halt einfach auch Regeln.

0: das Wetter in Südtirol am Donnerstag.
1: Einen schönen guten Morgen, es begrüßt Sie Dieter Peterlin. Sonnig geht es weiter, ganz ungetrübt wird das Wetter heute aber nicht mehr. Einerseits ziehen ein paar Wolkenfelder durch und andererseits kann sich ganz lokal, etwa mal beim Hauptkamm, ein Regenschauer bilden später hinaus. Das alles bei warmen, aber nicht zu heißen Höchstwerten von 22 bis knapp 30 Grad. Morgen scheint die Sonne dann wieder ungetrübt, praktisch wolkenlos den ganzen Tag. Auch der Samstag beginnt mit viel Sonnenschein. Am Nachmittag steigt da die Gewitterneigung von Westen her etwas an. Auch am Sonntag noch zeitweise sonnig, Regen und Gewitter werden im Tagesverlauf aber mehr. Und vorerst bleibt es auch bei diesen gemäßigten Sommertemperaturen bis 30 Grad. Erst um den Monatswechsel herum, Anfang August, deuten zumindest die ersten Wettermodelle dann wieder auf größere Hitze hin.
2: Anfang August also voraussichtlich erst das nächste Mal wieder richtig warm, über die 30 Grad. Dann genießen wir bis dahin dann einfach mal die Abkühlung.

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0: In Südtirol sollen wir wieder Wasser sparen. Unser Martin geht da natürlich mit gutem Beispiel voran. Zumindest behauptet er das. Hier ist Urtalers Urteil.
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2: Es ist wieder soweit. Wassernotstand in Südtirol, dem Land, wo Milch und Honig fließen. Aber nur für Touristen, für uns gibt's gut gemeinte Tipps zum Wassersparen. Aber gut, auch ich will meinen Beitrag leisten. Schließlich sollen die Touris auch auf 2000 Meter Höhe ihr tropisches Konzepthotel in vollen Zügen genießen. Und der Industriemais, der muss ja auch gedeihen. Wie bei mir die Grauspoppel, wenn ich an die Hörigkeit der Südtiroler Landesregierung für die Lobbys auf Kosten der Bevölkerung denke. Aber lass mal das. Mal schauen. Erster Tipp: Bei der Toilettenspülung soll eine Stopptaste her. Ich würde da weitergehen und für Einheimische wieder das gute alte Plumpsklo einführen. So kann Giuseppe auch weiterhin mit Gefühl und Muße im altrömisch gehaltenen Ambiente-Badehaus im Hochbustertal seinen Stronzo setzen. Womöglich soll Regenwasser verwendet werden. Ja, das macht ja Sinn, ne? Das ist ja klar. Während ich also ins Obi fahre, um mir eine Regentonne zu besorgen, beringet aber gerade Bauer Sepp seinen Industriemais von oben herab über die Mittagszeit, als ob jeder Tropfen einen Förderantrag im Gepäck hätte. Bei der Waschmaschine, da soll ich gefälligst die maximale Füllmenge ausnutzen. Ja, mach ich doch gern, während im Keller des 5-Sterne-S-Hotels eine Maschine startet, die klingt wie der Ultner Stause im Schleudergang, weil mal wieder ein Frottee-Handtuch schief gefaltet wurde. Jetzt kann man natürlich seine Witze reißen, aber ich finde das alles gar nicht lustig. Der größte Verbraucher ist die Landwirtschaft.
3: Ich? Sie? Nein. Doch. Oh.
2: Die sparen dann, sobald es ein Förderprogramm gibt. Eh klar. Ein Einheimischer verbraucht im EU-Schnitt um die 120 Liter Wasser pro Tag. Für einen Touristen rechnet der Wassernutzungsplan 450 Liter, fast das Vierfache.
3: Nein, doch.
2: Einmal über Tourismus sagen und in dieser einen Sekunde rauschen 4 volle Badewannen für den Tourismus den Bach runter. Also da bleibt einem echt die Spucke weg. Aber da die ja auch aus Flüssigkeit besteht, werde ich wohl auch sparen müssen. Zum Wohl des Tourismus.
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0: Unser Martin spart ab jetzt also sogar an der Spucke. Mehr Einsatz kann wirklich niemand verlangen. Und ich spare mir jetzt jeden weiteren Kommentar.

Bevor es reingeht in die 9 Uhr Nachrichten, gibt's noch Gratulationen an alle heutigen Namenstagskinder. Heute nicht ganz so bekannte, einmal Brigitta, gut, der schon, Apollinaris, Liborius und Sidonia. Alles Gute. Aber

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2: Feuerdrama in Spanien und Frankreich. Nach Gerichtseinsturz, Debatte um versäumte Sanierung. Das Wetter heute meist sonnig. Im Studio Petra Farkas, einen schönen Vormittag. In Spanien kämpfen hunderte Feuerwehrleute weiterhin unentwegt gegen verheerende Waldbrände. Mittlerweile wurden bereits 32.000 Hektar Land zerstört, vergleichbar mit der Fläche Sarntals, der größten Gemeinde hier in Südtirol. Im Südwesten von Madrid sind mehrere Gemeinden in der Umgebung evakuiert worden. Heftige Winde erschweren die Löscharbeiten. Hinzu kommt eine neue Hitzewelle. Auch im Südwesten Frankreichs, vor Bordeaux, tobt ein riesiger Waldbrand. Tausende Touristen mussten evakuiert werden. Nach offiziellen Angaben ist eine Fläche von 1.700 Hektar betroffen. Das entspricht etwa 2.400 Fußballfeldern. Insgesamt haben Feuer in Frankreich in diesem Jahr schon mehr als 42.000 Hektar Fläche vernichtet. Ein historischer Höchststand. Im Nahen Osten droht eine weitere Eskalation. Die mit dem Iran verbündete Houthi-Miliz hat nach eigenen Angaben im Roten Meer zwei saudi-arabische Öltanker mit Raketen und Drohnen angegriffen. Saudi-Arabien bestätigte, dass ein Tanker getroffen wurde und an Bord Feuer ausbrach. Die Houthis begründen den Angriff mit ihrer angekündigten Seeblockade. Dadurch gerät auch der Ölexport Saudi-Arabiens zunehmend unter Druck. Der Ölpreis stieg auf den höchsten Stand seit mehr als 6 Wochen. US-Präsident Trump warnte die Houthi-Miliz vor einer Blockade saudi-arabischer Häfen und drohte mit Konsequenzen. Indes arbeiten die USA und Saudi-Arabien künftig auf dem Gebiet der Atomenergie enger zusammen. Ein entsprechendes Abkommen haben die Energieminister beider Länder unterzeichnet. Es ermöglicht Saudi-Arabien den Bau einer Anlage zur Anreicherung von Uran. Das Land will die Kernenergie zur Stromerzeugung nutzen, um somit mehr Öl exportieren zu können. Das Abkommen sieht keine Kontrollen durch die internationale Atomenergiebehörde vor. Kritiker befürchten daher, dass es in der Region zu einem atomaren Wettrüsten kommen könnte. US-Außenminister Rubio sieht dagegen kein Risiko einer Weiterverbreitung von Atomwaffen.

0: Schwierigkeiten gehabt, betont Kompatscher. Laut ihm hätte der Staat die Sanierung gemeinsam mit der Gemeinde Bozen umsetzen müssen. Da dies nicht geschah, seien die Mittel wieder gestrichen worden. Unterdessen läuft die Suche nach einem Ausweichquartier für das Gericht. Rund 20 Angebote werden geprüft. Kurzfristig müssen Arbeitsplätze für bis zu 250 Mitarbeitende gefunden werden. Heute sollen erste Lokalaugenscheine stattfinden. Spätestens nächste Woche wird dann entschieden, in welche Räumlichkeiten es für die Justiz vorübergehend geht. Am gestrigen Mittwoch sind zwei Südtiroler bei tragischen Unfällen ums Leben gekommen. Ein 56-jähriger Motorradfahrer aus Bozen verunglückte auf der Via del Sale in Ligurien tödlich, nachdem er aus bislang ungeklärter Ursache die Kontrolle über sein Motorrad verlor und in eine Schlucht stürzte. Im Unterland kam der 42-jährige Elmar Anhof aus Auer bei einem Bergunfall in der Schwarzenbachschlucht ums Leben, als er in die Tiefe stürzte. Anhof ist bereits der dritte Bergtote innerhalb von 3 Tagen in Südtirol. Glimpflicher endete ein Verkehrsunfall zwischen Prisian und Nals. Hier stürzte ein Auto einen Abhang hinunter und blieb auf dem Dach an einem Baum liegen. Der Fahrer wurde von der Bergrettung geborgen und mit leichten Verletzungen ins Krankenhaus Bozen geflogen. Und Bahnreisende müssen sich heute und morgen auch in Südtirol auf Einschränkungen einstellen. Das Zugpersonal beteiligt sich an einem landesweiten Streik, der um 21 Uhr für 24 Stunden beginnt. Betroffen sind Verbindungen von Sartre in Italia und Italo. Welche Züge wo verkehren und welche ausfallen, ist laufend über die App und die Webseite von Südtirol Mobil abrufbar.
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0: In Südtirol laufen die Trainingslager auf Hochtouren mit unterschiedlichem Erfolg für die Fußballmannschaften. Serie A-Club Bologna wartet in Pfalz weiter auf den ersten Testspielsieg. Nach dem 0:4 gegen Bielefeld gab es gegen Heidenheim nur ein 1:1. Für Palermo lief's besser. Das Team von Filippo Inzaghi gewann in Gröden 7:0 gegen den Schweizer Drittligisten Paradiso. Der FC Südtirol bereitet sich unter Cheftrainer Posanzini in Rittenaun auf die neue Serie B-Saison vor. Der erste Härtetest steigt am Samstag in Störzing gegen Kaiserslautern. Das waren die aktuellen Themen zur Stunde. Das Wetter am heutigen Donnerstag. Meist ist es sonnig, zeitweise ziehen einige Schleierwolken durch. In den nördlichen Tälern bleibt es föhnig. Die höchsten Temperaturen reichen von 22 bis 30 Grad. Die Wettervorschau. Morgen am Freitag dominiert im ganzen Land strahlender Sonnenschein. Der Himmel bleibt meist wolkenlos. Auch der Samstag startet sonnig. Im Tagesverlauf bilden sich aber größere Quellwolken, wodurch örtlich Schauer und Gewitter möglich werden. Am Sonntag zeigt sich das Wetter wechselhaft. Die Sonne lässt sich nur zeitweise blicken. Dazu sind verbreitet Schauer und Gewitter zu erwarten. Am Montag sorgt Nordwind wieder für freundlicheres Wetter mit viel Sonnenschein und nur vereinzelten Regenschauern.
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3: Schönen guten Morgen aus der Landesverkehrsmeldezentrale. Ich bin Manuel Scutellaro. Auf der Schnellstraße Mebo in beiden Richtungen zwischen Marling und Meran Süd ist wegen Asphaltierungsarbeiten nur eine Fahrspur befahrbar. Die Penserjochstraße ist bei Elzenbaum von 7:30 bis 18 Uhr wegen Asphaltierungsarbeiten gesperrt. Auf der Landesstraße in Hafling ist der Tunnel St. Katrin von 9 bis 17 Uhr wegen Arbeiten gesperrt. Die Umleitung erfolgt über Terlan-Mülken. Und Einbahnregelungen wegen Bauarbeiten gibt es im Passaital zwischen Riffieren und Saltaus, auf der Landesstraße Bozen-Meran bei Bozen und Gargazon, auf der Brenner Staatsstraße bei St. Florian sowie zwischen Azwang und Kollmann und im Gardertal zwischen Picolein und Zwischenwasser. Unterwegs, gute und sichere Fahrt.

0: Heute beginnen die Hundstage. Das klingt nach nicht so tollen Zeiten, das habe ich mir am Anfang auch gedacht. Aber eigentlich markieren diese Tage vom 23. Juli bis zum 23. August nur die traditionell heißeste Zeit des Jahres. Das Ganze kommt, wie sind wir mal ehrlich, fast alles aus der Antike. Damals fiel der Aufgang des hellsten Sterns, den nannte man Sirius, genau mit dieser Zeit zusammen. Den nennt man auch heute noch Sirius. Und der ist im Sternbild großer Hund und wird deshalb auch Hundstern genannt. Also total logisch eigentlich.
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2: Eine Straße, die Südtirol schneller machte. Wenn wir heute von Meran nach Bozen fahren, dann geht das ruckzuck. Auffahrt nehmen, beschleunigen, ein paar Minuten geradeaus, Derlan, Filpian, Gargazon, Burgstall, Sinnig, ja, schon ist man da. Die Mebo gehört für viele Südtiroler einfach zum Alltag. Pendler fahren darüber zur Arbeit, Familien zum Einkaufen, Handwerker zum nächsten Auftrag, Urlauber Richtung Meran oder eben Bozen. Freilich, vor der Mebo, da war die Fahrt zwischen Bozen und Meran eine ganz andere Geschichte. Wer damals unterwegs war, musste durch die Dörfer entlang der alten Staatsstraße. Durch Sinnig, Burgstall, Gargazon, Filpian, Derlan und Siemeich. Ampeln, Kreuzungen, Ortsdurchfahrten, Traktoren, Lastwagen und Pendlerverkehr. Für die Dörfer bedeutete das Lärm, Abgase und viel Verkehr direkt vor der Haustür. Und für die Autofahrer bedeutete es Geduld haben. Viel Geduld. Aber dann kam sie, die Mebo. Diese wurde 1997 eröffnet und sollte genau diese Ortsdurchfahrten entlasten. Dabei war die Mebo keineswegs ein Projekt, das alle begeistert aufgenommen haben. Ganz im Gegenteil, in den 90er Jahren war es ja ein echtes Politikum. Bauern und Umweltschützer, die standen dem Bau kritisch gegenüber. Es ging um Grund, Landschaft, Natur und die Frage, ob Südtirol wirklich noch mehr Straßen braucht. Tja, und heute, einige Jahrzehnte später, kann man sagen, der Bau der Mebo, der war goldrichtig. Und ich kann mich gut erinnern an eine Aussage von Louis Dornwalder, unserem Altlandeshauptmann. Er meinte, die Entwicklung und der Bau der Mebo sei eine seiner weisesten Entscheidungen gewesen. Am 2. August 1997 wurde die Schnellstraße offiziell eröffnet. Für die Infrastruktur des Landes sei das ein historischer Tag, sagte man damals, und man sollte Recht behalten. Plötzlich rückten zwei Städte näher zusammen. Meran und Bozen waren nicht mehr gefühlt eine kleine Reise voneinander entfernt, sondern wurden zu Nachbarn auf Zeit. Die Mebo, die ist knapp 30 Kilometer lang, führt mit zwei Fahrspuren in Richtung von Bozen Süd bis in den Meraner Raum und gilt als einzige Schnellstraße Südtirols. Und man muss ehrlich sagen, ohne die Mebo wäre der Verkehr im Ätschtal heute wohl kaum vorstellbar. Schon 10 Jahre nach der Eröffnung hieß es von Seiten des Landes, die Straße habe fast den gesamten Durchzugsverkehr aufgenommen und damit die Lebensqualität in den Dörfern entlang der Strecke deutlich verbessert. Ohne Schnellstraße wäre das Verkehrsaufkommen wohl vielerorts zum Kollaps geworden. Aber jede große Straße hat natürlich zwei Seiten. Die Mebo hat Dörfer entlastet, Wege verkürzt und Südtirol schneller gemacht. Gleichzeitig hat sie auch gezeigt, wie abhängig wir vom Auto geworden sind. Wenn auf der Mebo ein Unfall passiert, wenn gebaut wird oder wenn eine Spur gesperrt ist, dann merkt man sofort, wie empfindlich dieses System ist. Dann staut es sich wieder Richtung Bozen, Richtung Meran, ins Überetsch, ins Ätschtal. Dann wird aus der schnellen Verbindung plötzlich ein Nadelöhr. Das Land musste und muss deshalb immer wieder sanieren, verbreitern, verbessern und sichern. Ja, und wahrscheinlich ist das auch eine Lehre der Mebo. Eine Straße löst Probleme, aber sie schafft auch neue Gewohnheiten. Sie macht Wege kürzer, aber sie macht uns auch abhängiger davon, dass eben alles funktioniert. Die Mebo, die erzählt von Fortschritt und Streit, von Entlastung und Abhängigkeit, von Dorfleben und Pendleralltag. Und sie ist vielleicht nicht die schönste Straße des Landes, aber mit Sicherheit eine der wichtigsten.
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11: Pünktlich nach der Werbepause gibt es bei uns einen Hit der Stunde. Es ist gleich 9:30 und das sind die Rodensteiner mit Ciao, Ciao, Amore.

0: Bevor es in unsere Radioinfo um 9:30 geht, haben wir eine Unfallmeldung reinbekommen. Wir schalten in die Landesverkehrsmeldezentrale.
1: Aus der Landesverkehrsmeldezentrale begrüßt Sie Barbara Widot. Auf der Finchgauer Stadtstraße im Tunnel bei Töhl in beide Richtungen Behinderungen nach einem Unfall. Fahren Sie vorsichtig.
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1: Ja, nach der WM ist vor der Liga und da wird bereits fleißig trainiert. Mal mehr, mal weniger zufriedenstellend. Damit einen schönen guten Morgen. Serie A-Club Bologna wartet in seinem Trainingslager in Pfalz weit auf den ersten Erfolg. Nach der 0-4-Niederlage gegen Bielefeld kam die Mannschaft gestern gegen den deutschen Zweitligisten Heidenheim nicht über ein 1:1 hinaus. Deutlich erfolgreicher präsentierte sich Serie B-Club Palermo. Das Team von Filippo Inzaghi feierte im Trainingslager in Gröden einen klaren 7:0-Testspielsieg gegen den Schweizer Drittligisten Paradiso. Der FC Südtirol befindet sich auch im Trainingslager und bestreitet diesen Samstag in Störzing gegen Kaiserslautern ein Testspiel. Und der neue Cheftrainer Davide Posanzini setzt dabei auf offensiven Ballbesitzfußball. Er will mit seinem Team die kommenden Spiele allesamt dominieren. 7 Neuzugänge sind im Ried Nauntal schon dabei, darunter Rückkehrer Niklas Pütier. Kapitän Fabian Zeit spricht von einem kompletten Neustart. Ungewiss ist die Zukunft von Abwehrtalent Raphael Kofler, der von mehreren Serie A-Clubs umworben wird. Den Liga-Auftakt bestreitet der FC Südtirol am 22. August daheim gegen Virtus Entella. Das DFB-Pokalfinale hat ein teures Nachspiel. Der FC Bayern und der VfB Stuttgart sollen jeweils 260.000 Euro zahlen. Das DFB-Sportgericht hat die beiden Bundesligisten wegen unsportlichen Verhaltens ihrer Anhänger mit dieser Summe belegt. Einen Teil der Strafe können die Vereine für eigene sicherheitstechnische oder gewaltpräventive Maßnahmen verwenden. Beim DFB-Pokal-Endspiel in Berlin vor 2 Monaten hatten beide Fanlager etwa 300 pyrotechnische Gegenstände gezündet. Das Spiel musste wegen der erheblichen Rauchentwicklung unterbrochen werden. Und Jasper Philipsen hat die 17. Etappe der Tour de France gewonnen. Der Belgier setzte sich im Massensprint durch und feierte seinen 11. Tour-Etappensieg. Die Favoriten um Spitzenreiter Tadej Pogacar erreichten mit einem Rückstand von fast 9 Minuten das Ziel. Damit liegt der slowenische Weltmeister im Gesamtklassement weiter vor Doppel-Olympiasieger Remco Evenepoel aus Belgien. Dritter ist Pogacars Teamkollege Isaac Del Toro aus Mexiko. Ab heute führt die Tour in die Alpen. Überschattet wird die Rundfahrt weiter von Kritik an nächtlichen Dopingkontrollen. Der Radsport-Weltverband UCI verteidigte das Vorgehen und bezeichnete die Kontrollen als wichtigen Beitrag im Kampf gegen Doping. Und damit zurück ins Studio.
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0: Diesen Samstag ist es soweit. Das große Radio 2000 Familienfest auf dem Rosskopf steht an. Wir freuen uns schon riesig, dass wir mit einer kleinen, feinen Radio 2000 Station dabei sein und euch mal wieder aus der Nähe sehen dürfen. Der Hintergrund für diese Fete, das sind 60 Jahre Rosskopf. Was das alles bedeutet, das besprechen wir mit dem Präsidenten des Skigebiets Rosskopf, Paul Eisenle.
1: Das Rosskopf-Skigebiet hat jetzt 60 Jahre auf dem Buckel. Das ist etwas Skigebiet, sondern das gesamte Wandergebiet, nicht mehr Malun.
2: Genau.
1: Wie hast du uns da ganz kurz etwas für die Anfänge erzählen?
2: Ja, Rosskopf-Seilbahn bringt seit 1966 oder verbindet die Stadt Stürzing mit unserem Hausberg in Stürzing. Und genau auf den Anlass auch machen wir auch ein 60-jähriges Jubiläumskonzert, beziehungsweise gestalten einen ganzen Tag für groß und alt, für klein und ein bisschen größer schon. Untertags ein großes Kinderfest mit und am Abend noch einmal das Open-Air-Konzert.
1: 60 Jahre Rosskopf. Was war eins von den besten Momenten in den letzten 60 Jahren?
2: Es gibt sicher mit dem Rosskopf viele gute Momente, aber auch viele nicht oder herausfordernde Zeiten. Ich bin jetzt schon seit einiger Zeit da beim Rosskopf. Logischerweise die besten Zeiten sind allem dort, wenn man neue Projekte getauft hat, einweihen bzw. eröffnen. Und genau das, die Projekte sind bei mir in Erinnerung geblieben.
1: Was waren da eins für die größten Projekte?
2: Das ist sicherlich der Austausch für den neuen Kabinenbahn im Jahre 2022. Das, was auch die Zukunft von Rosskopf sicherlich in den nächsten Jahren gesichert hat.
1: Noch ein Kampi auch schon sind Samstag. Haben wir ja unter anderem das große Radio 2000 Familienfest geplant. Und wie du davor schon gesagt hast, nachts ab bis nachher auch noch Abendkonzerte oben bei der Bergstation. Was erwartet denn die Familien untertags beim Familienfest?
2: Ja, wie gesagt, es wird bei jeder Hütte eine Hüpfburg sein und eine Zirkushecke beim Rossipark auf dem Rosskopf und logischerweise das Zirkusäffchen der Barbita auf Anetfällen und da fälle ich auch oben anwesend.
1: Alles klar. Wo wirst du in Samstag eingesetzt sein?
2: Ich bin allem tut erfahren. Ich bin überall und nirgendwo. Und deshalb sieht man auch überall ein bisschen. Und ja, ich würde mich freuen, wenn viele Leute mit uns zusammen das 60-jährige Jubiläum feiern. Beim Rosskopf ist allem das, was immer gleich geblieben ist, ist die große Unterstützung für die ganzen Stürzinger, die Treue, auch für unsere Gäste logischerweise. Und genau dafür möchten wir uns einmal bedanken und gemeinsam mit dem Festlauben noch einmal ein großes Danke sagen und gemeinsam feiern ein bisschen.
0: Ja, und damit wäre eigentlich auch alles schon gesagt. Wenn Sie am Samstag auch mitfeiern möchten, dann habe ich nun eine großartige Neuigkeit für Sie. 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

mit den Fingern genauso schnell am Schreiben wie mit dem Hörer beim Telefonieren. Die Gewinner sind komplett. Wenn Sie was gewonnen haben, werden Sie von uns kontaktiert. Vielen Dank fürs Mitmachen.

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1: Landwirtschaft setzt auf Wassersparen. Gerichtseinsturz Kompatscher widerspricht Petalini. Das Wetter heute meist sonnig. Im Studio Petra Farkas, einen schönen Tag. Die Landwirtschaft verbraucht in Südtirol jährlich rund 150 Millionen Kubikmeter Wasser und ist damit der größte Wasserverbraucher des Landes. Deshalb wird verstärkt schon auf wassersparende Bewässerungssysteme gesetzt. Neue Tropfbewässerungsanlagen und Bodensensoren können den Wasserverbrauch gegenüber herkömmlichen Systemen bereits um bis zu 70% senken, sagt Bauernbund-Obmann Daniel Gasser. Während die westliche Landeshälfte schon besser mit Beregnungsanlagen ausgestattet ist, wird auch im Osten weiter aufgerüstet. In Zusammenhang mit dem Teileinsturz des Bozner Gerichtsgebäudes hatte Ex-Senator Oskar Petalini dem Land vorgeworfen, bereitgestellte Staatsmittel für die Sanierung des Gebäudes nicht genutzt zu haben. Landeshauptmann Anno Kompatscher weist den Vorwurf zurück. Er betont, das Land habe 2007 bereitgestellte 18 Millionen Euro für die Sanierung nicht abgerufen, weil das Gebäude damals noch im Besitz des Staates gewesen sei und somit nicht in die Zuständigkeit des Landes fiel. Laut Kompatscher hätte der Staat die Sanierung gemeinsam mit der Gemeinde Bozen umsetzen müssen. Weil dies nicht geschah, seien die Mittel wieder gestrichen worden. Rund um die Suche nach einem Ausweichquartier für das Gericht sollen erste Lokalaugenscheine heute stattfinden. Rund 20 Angebote sind beim Land eingegangen. Spätestens nächste Woche soll die Entscheidung fallen, wohin die Justizangestellten vorübergehend siedeln. Große Trauer in Auer. Der langjährige Feuerwehrmann Elmar Anhof ist gestern bei einem Bergunfall in der Schwarzenbachschlucht ums Leben gekommen. Der 42-Jährige hinterlässt seine Lebensgefährtin und zwei kleine Kinder. Anhof war seit 25 Jahren im Dienst der örtlichen Feuerwehr und wurde heuer mit der Verdienstmedaille in Silber ausgezeichnet. Nach ersten Erkenntnissen dürfte er abgestürzt sein und sich dabei tödliche Verletzungen zugezogen haben. Die genaue Unfallursache wird von den Carabinieri untersucht. In Spanien kämpfen hunderte Feuerwehrleute weiterhin unentwegt gegen verheerende Waldbrände. Mittlerweile wurden schon 32.000 Hektar Land zerstört. Im Südwesten von Madrid sind mehrere Gemeinden in der Umgebung evakuiert worden. Heftige Winde erschweren die Löscharbeiten. Hinzu kommt eine neue Hitzewelle. Auch im Süden Frankreichs, vor Bordeaux, tobt ein riesiger Waldbrand. Hier wurden tausende Touristen evakuiert. Nach offiziellen Angaben ist eine Fläche von 1700 Hektar betroffen. Das entspricht rund 2400 Fußballfeldern. Insgesamt haben Feuer in Frankreich heuer schon mehr als 42.000 Hektar Fläche vernichtet. Ein

0: Houthis begründen den Angriff mit ihrer angekündigten Seeblockade. Dadurch gerät auch der Ölexport Saudi-Arabiens zunehmend unter Druck. Der Ölpreis stieg auf den höchsten Stand seit mehr als 6 Wochen. US-Präsident Donald Trump warnte die Houthi-Miliz vor einer Blockade saudi-arabischer Häfen und drohte mit Konsequenzen. Und die USA und Saudi-Arabien arbeiten künftig auf dem Gebiet der Atomenergie zusammen. Ein entsprechendes Abkommen haben die Energieminister beider Länder unterzeichnet. Es ermöglicht Saudi-Arabien den Bau einer Anlage zur Anreicherung von Uran. Das Land will die Kernenergie zur Stromerzeugung nutzen, um somit mehr Öl exportieren zu können. Das Abkommen sieht keine Kontrollen durch die internationale Atomenergiebehörde vor. Kritiker befürchten deshalb, dass es in der Region zu einem atomaren Wettrüsten kommen könnte. US-Außenminister Rubio sieht dagegen kein Risiko einer Weiterverbreitung von Atomwaffen.
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0: Der HCB Südtirol Alperia hat den 25-jährigen Kanadier Jackson Van de Lest verpflichtet. Der 2 Meter große und 108 Kilo schwere Verteidiger wechselt nach Einsätzen in der AHL und ECHL erstmals nach Europa. Mit dem Neuzugang schließen die Foxes ihre Defensive für die Saison 2026-27 ab. Van de Lest ist zugleich der größte und schwerste Spieler in der Geschichte des HCB in der Eishockey League. Das waren die aktuellen Themen zur Stunde. Das Wetter am heutigen Donnerstag. Meist ist es sonnig, zeitweise ziehen einige Schleierwolken durch. In den nördlichen Tälern bleibt es föhnig. Die höchsten Temperaturen reichen von 22 bis 30 Grad. Die Wettervorschau. Morgen am Freitag dominiert im ganzen Land strahlender Sonnenschein. Der Himmel bleibt meist wolkenlos. Auch der Samstag startet sonnig. Im Tagesverlauf bilden sich aber größere Quellwolken, wodurch örtlich Schauer und Gewitter möglich werden. Am Sonntag zeigt sich das Wetter wechselhaft. Die Sonne lässt sich nur zeitweise blicken. Dazu sind verbreitet Schauer und Gewitter zu erwarten. Am Montag sorgt Nordwind wieder für freundlicheres Wetter mit viel Sonnenschein und nur vereinzelten Regenschauern.
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3: Aus der Landesverkehrsmeldezentrale begrüßt Sie Barbara Widot. Auf der Finchgauer Stadtstraße zwischen Töl und Algund Stau nach einem Unfall. Auf der Landesstraße Meran-Hafling ist der Tunnel Sankta Katrin bis 17 Uhr wegen Asphaltierungsarbeiten gesperrt. Umleitung über Terlan-Mühlten. Die Penserjochstraße ist bei Elzenbaum bis 18 Uhr wegen Asphaltierungsarbeiten gesperrt. Kommen Sie gut ans Ziel.

0: Nach dem Saluppen Marc Bircher wird es ein bisschen ernst bei uns. Wir haben einen Aufruf zu teilen. Und da lautet, liebe Mitmenschen, im Mai hat eine Familie aus Klausen durch einen tragischen Unfall ihren Mann und Vater verloren. Nun steht die Familie vor einer weiteren großen Herausforderung, denn die rund 1,7 Hektar große und sehr steile Weingartenfläche kann von der Frau nicht allein bewirtschaftet werden, weil sie selbst zu 50% invalid ist. Und der große Wunsch der Familie wäre es, zumindest in diesem Jahr noch eine Ernte einzubringen. Leider besteht in diesem Fall kein Anspruch auf freiwillige Einsätze der Bergbauernhilfe. Und deshalb sind sie dringend auf Menschen angewiesen, die bereit sind, freiwillig mit anzupacken. Benötigt wird konkret Hilfe beim Wipfeln, beim Stockputzen und beim Abschneiden der Weimer. Ganz egal, ob sie den ganzen Tag Zeit hätten oder nur einige Stunden. Jede helfende Hand würde hier zählen. Wer helfen kann, der möchte sich doch bitte unter 379 12 80 53 2 melden. Vielen lieben Dank an alle da draußen, die da Zeit haben. Ich würde sagen, da ist mal Hilfe notwendig.
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1: Schönen guten Morgen, liebe Zuhörer. Wenn Sie in letzter Zeit Blütenkräuter gesammelt und getrocknet haben, ist heute und morgen der ideale Zeitpunkt zum Umfüllen. Dunkle Gläser oder Papiertüten schützen Aroma und Wirkung und auch Gewürzregale, D-Schubladen und Vorratsschränke dürfen heute gerne etwas Ordnung bekommen.
0: Der Mond ist seit jeher unser himmlischer Begleiter mit großem Einfluss auf unser Leben, Gesundheit, Ernährung, Körperpflege, Haushalt und Garten. 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

0: Hallo liebe Hörerinnen und Hörer von Radio 2000, da spricht die Monika Martin. Ich wünsche euch viel Spaß mit der Musik von Radio 2000 und bleibt dran, da auf dieser Welle seid ihr goldrichtig.
1: Da würde ich vollkommen zustimmen und klarerweise gibt es nun auch einen Titel der sympathischen Grazerin, Monika Martin mit Glaubst du an die Liebe, unser Hit der Stunde um 10:30.

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1: Karin Unterhofer aus der Landesverkehrsmeldezentrale. Auf unseren Straßen ist heute wieder mal viel los. Kolonnenverkehr und Stau wegen Überlastung gibt es auf der Brennerautobahn in Fahrtrichtung Süden zwischen Bozen Süd und Affi, auf der Finchgauer Stadtstraße in Richtung Reschen zwischen Algund und Döll und in beiden Richtungen zwischen Atons und Rabland, auf der Pustertaler Stadtstraße in beiden Richtungen bei Kienz in Richtung Innichen zwischen Bruneck und Bercher und zwischen Niederdorf und Doblach. Die Benzer Jochstraße ist bei Elzenbaum bis 18 Uhr wegen Asphaltierungsarbeiten gesperrt. Und gesperrt ist auch die Landesstraße Meran-Hafling in Hafling im Tunnel St. Kathrein bis 17 Uhr. Die Umleitung erfolgt über Terlan-Mülten. Allen, die unterwegs sind, gute Fahrt!
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1: Wie immer zwischen 15 und 16 Uhr und da sind heute die Original-Jacqueliner-Bulm aus Kärnten mit dabei. Lohnt sich das Reinhören, also bleiben Sie uns treu bis zum Nachmittag.

Heute feiert in St. Michael in Eppan die Annelies Hofer ihren 70. Geburtstag. Dazu gratulieren vom ganzen Herzen die Mama Träsel, der Helmut, die Julia und die ganzen Geschwister sowie Freunde von nah und fern. Gewünscht ist dazu der Titel von Maria Sulzer, der Festtagsjodler. Gefunden habe ich leider nur den Königsjodler. Aber auch mit diesem Jodler gratulieren wir von Radio 2000 ganz herzlich zum runden Geburtstag.

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0: zu klein.
1: KI macht vieles einfacher, aber auch vieles komplizierter. Bei einem Video zu Melissa Naschenranks Bergbauernbuben stand neuerdings zum Beispiel: Ich stehe auf Nazis. Die Diskussion im Netz dahinter, Sie können es sich denken, war perfekt. Aber die gute Melissa lässt sich nicht aus der Ruhe bringen. Sie schreibt in einem Post danach: Während andere über Fotos diskutieren und daraus Schlagzeilen machen, arbeite ich weiter an meinen Träumen. Für Hass ist mir meine Zeit zu wertvoll. Das würde ich auch sagen. Hier ist sie nun. Nett mit mir.

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2: Arm und Reich driften in Südtirol immer weiter auseinander. Neues staatliches Gesetz soll faire Löhne sichern. Das Wetter heute meist sonnig. Im Studio Petra Farkas, einen schönen Tag. Die Ergebnisse des aktuellen AFI-Barometers unterstreichen einmal mehr. In Südtirol wird die Kluft zwischen Arm und Reich in der Gesellschaft als groß empfunden. Fast 80% der Befragten nannten als Hauptursache für die Ungleichheit primär das Fehlen einer angemessenen Lohnpolitik. Ein oft diskutiertes und noch immer ungelöstes Problem sowie eine verfehlte gesamtstaatliche und lokale Wirtschaftspolitik. Eine Veränderung auch für Südtirol bringen könnte das neue staatliche Gesetz Salario Giusto für gerechtere Löhne und Beschäftigungsanreize. Die Regelung stärkt Kollektivverträge als Grundlage für angemessene Bezahlung. Maßgeblich ist künftig das gesamte Lohnpaket, also neben dem Grundlohn auch Zulagen sowie Urlaubs- und Weihnachtsgeld. Läuft ein Kollektivvertrag länger als 9 Monate aus, müssen Arbeitgeber automatisch einen Vorschuss als Inflationsausgleich zahlen. Staatliche Förderungen für Neueinstellungen sollen künftig nur Unternehmen erhalten, die faire kollektivvertraglich festgelegte Löhne bezahlen. Mit neuen Transparenzregeln will das Gesetz außerdem Lohndumping und schlechte Arbeitsbedingungen stärker bekämpfen. Der Dachverband für Natur- und Umweltschutz fordert eine rasche Umsetzung einer konkreten Klimawandelstrategie. Die erneute Wasserknappheit im Land zeige, dass kurzfristige Notmaßnahmen nicht ausreichen. Der Verband verweist auf die Eurer-Klimastudie, die häufigere Trockenperioden und entsprechende Gegenmaßnahmen wie ein vorausschauendes Wassermanagement und ein systematisches Monitoring bereits aufgezeigt habe. Nun müssten diese Empfehlungen endlich umgesetzt werden, heißt es in einer Aussendung. Die Landwirtschaft leistet ihren Beitrag zum Wassersparen bereits und setzt verstärkt auf wassersparende Bewässerungssysteme. Neue Tropfbewässerungsanlagen und Bodensensoren können den Wasserverbrauch gegenüber herkömmlichen Systemen bereits um bis zu 70% senken. Mit jährlich rund 150 Millionen Kubikmeter Wasser ist die Landwirtschaft der größte Wasserverbraucher im Land. Die Verbraucherzentrale Südtirol rät, bei jahrealten Zahlungsaufforderungen von Inkassounternehmen genau hinzuschauen. In einem aktuellen Fall sollte ein Verbraucher rund 1.600 Euro für einen angeblich offenen Kredit bezahlen, der mehr als 15 Jahre zurücklag. Nach Intervention der Verbraucherzentrale und der Forderung nach Nachweisen zur Verjährung zog das Inkassounternehmen seine Forderung zurück. Die Verbraucherzentrale empfiehlt, sich bei alten Inkassoforderungen immer die vollständige Dokumentation sowie Nachweise über eine mögliche Unterbrechung der Verjährungsfrist vorlegen zu lassen. Seit 8 Jahren erfüllt der Wünschewagen von Weißem Kreuz und Caritas schwerkranken Menschen letzte Herzenswünsche. Rund 500 Wunschfahrten haben die 200

0: ermöglichen. Dafür ist der Wünschewagen jedoch weiterhin auch auf Spenden angewiesen. Und die Karabiniere von Brandzoll haben einen 29-jährigen Mann aus dem Unterland festgenommen. Er steht im Verdacht, in den vergangenen 2 Jahren zahlreiche Autoeinbrüche in Leifers, Auer, Tramin und Kaltern verübt zu haben. Dem Mann werden unter anderem Diebstahl, der Besitz von Einbruchswerkzeug sowie die Missachtung eines behördlichen Aufenthaltsverbots vorgeworfen. Er sitzt in Untersuchungshaft.
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0: Der HCB Südtirol Alperia hat den 25-jährigen Kanadier Jackson van der Leest verpflichtet. Der 2 Meter große und 108 Kilo schwere Verteidiger wechselt nach Einsätzen in der AHL und ECHL erstmals nach Europa. Mit dem Neuzugang schließen die Foxes ihre Defensive für die kommende Saison. Van der Leest ist zugleich der größte und schwerste Spieler in der Geschichte des HCB in der Eishockey League. Das waren die aktuellen Themen zur Stunde. Das Wetter am heutigen Donnerstag. Meist ist es sonnig, zeitweise ziehen einige Schleierwolken durch. In den nördlichen Tälern bleibt es föhnig. Die höchsten Temperaturen reichen von 22 bis 30 Grad. Die Wettervorschau. Morgen am Freitag dominiert im ganzen Land strahlender Sonnenschein. Der Himmel bleibt meist wolkenlos. Auch der Samstag startet sonnig. Im Tagesverlauf bilden sich aber größere Quellwolken, wodurch örtlich Schauer und Gewitter möglich werden. Am Sonntag zeigt sich das Wetter wechselhaft. Die Sonne lässt sich nur zeitweise blicken. Dazu sind verbreitet Schauer und Gewitter zu erwarten. Am Montag sorgt Nordwind wieder für freundlicheres Wetter mit viel Sonnenschein und nur vereinzelten Regenschauern.
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3: Aus der Landesverkehrsmeldezentrale begrüßt Sie Karin Unterhofer. Kolonnenverkehr und Stau wegen Überlastung gibt es auf der Brennerautobahn in Fahrtrichtung Süden zwischen Bozen Süd und Affi, auf der Finchgauer Stadtstraße in Richtung Reschen zwischen Algund und Naturns und auf der Pustertaler Stadtstraße in Richtung Innichen zwischen Findl und Kienz und zwischen Bruneck und Bercher und Niederdorf und Doblach und in Richtung Brixen zwischen St. Lorenzen und Kienz. Die Benz Die Jochstraße ist bei Elzenbaum bis 18 Uhr wegen Asphaltierungsarbeiten gesperrt. Und gesperrt ist auch die Landesstraße Meran-Hafling in Hafling in Tunnel St. Kathrein bis 17 Uhr. Die Umleitung erfolgt über Derla-Mölten. Allen, die unterwegs sind, gute Fahrt!

0: Gleich 11:15 und wenn Sie jetzt eine kleine Erfrischung haben möchten, besonders wenn Sie in der Gegend von Brixen herumwandern, dann habe ich jetzt was für Sie.
1: Splish Splash, heute nehme ich ein Bad. Einmal in der Woche, da müsste schon mal sein.
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0: Und da geht's heute ins Schwimmbad Aquarena. Ein Hallenbad, ein Freibad, da ist wirklich alles, was das Herz begehrt. Großzügige Liegewiese. Brixen ist schön. Ja, was soll ich Ihnen sagen? Es lohnt sich einfach, ins Aquarena zu gehen. Wenn Sie die Karten haben möchten, 0476 0606 ist die Nummer. Und 06, dreimal die 06, Sie wissen Bescheid. Und dann hören wir uns gleich.

0: Die Telefone laufen heiß und wir sollten jemanden in der Leitung haben. Hallo? Hören Sie uns? Hola?
1: Ja, hallo?
0: Hola, mit wem sprechen wir denn?
1: Mit der Helga Verderten.
0: Mit der Helga Verderten. Herzlichen Glückwunsch, ja. Helga. Du hast zwei Karsten fürs Aquarena in Brixen gewonnen.
1: Danke, danke.
0: Du, wer darf mit dir mit?
1: Jetzt soll ich nicht mit dem Freund mit, oder die Schwester mit der Letzten.
0: Oder alle frisch, ist genug Platz, ja.
1: Oder alle, ja.
0: Helga, was tust du so im Sommer? Was ist denn deine Lieblingsbeschäftigung in der Freizeit?
1: Ich bin
0: in der
1: Heimat eigentlich
0: viel zu sehen.
1: Ich bin auf dem Bauernhof daheim.
0: Oh, so heißt das. Jeder schöne Tag ist high und danach ist Grümat wahrscheinlich, oder?
1: Ja.
0: Wie es hat ist. Ja, Berg, aber es ist ganz schön, oder?
1: Wenn man aber es ist da wieder auf die Aue oder es ist da wieder etwas trinken gehen, oder?
0: Mhm.
1: Ja.
0: Ja, dann bist du sehr naturverbunden unterwegs. Dann gehen wir auch mal die Auszeit ein Schwimmbad in Brixen, ist vielleicht einmal etwas anderes.
1: Ist einmal etwas anderes, ja.
0: Mhm. Liebe Helga, bleibst du jetzt noch einen Moment in der Leitung. Wir zwar reden ja über das Organisatorische.
1: Mhm.
0: Und wenn du noch mehr hast, jemanden grüßen.
1: Ja, alle, was wir kennen.
0: Geht in Ordnung.
1: Das ist am besten.
0: Das ist am besten,
1: da vergisst du niemand.
0: Ganz genau. Vielen Dank fürs Mitmachen, Helga. Und wir
1: hören
0: jetzt gleich.
1: Danke. Bitte.
0: Die Karten für das Aquarena in Brixen gehen nach Derenten. Und für alle anderen gibt es heute Nachmittag nochmal bei Kollege Alexander Lanz die Chance, ein paar Schwimmkarten zu ergattern.
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0: Mag.
1: 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Eine einheimische Frau sucht Arbeit in Gröden für Reinigung von Ferienwohnungen. Wenn Sie was anbieten können, dann bitte 334 90 66 898.
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Gleich 11:30 und da steht auch schon unser letzter Hit der Stunde für diesen Vormittag an. Den liefern die Hollerstauden mit dem Sommergefühl.

0: Mit Hansi Hinterseher gehen wir in großen Schritten auf die 12 Uhr Nachrichten und damit auch auf das Mittagessen zu. Vorher habe ich aber noch eine kleine Ankündigung für diesen Samstag.
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0: Und ganz ein klein wenig mitmischen, das können Sie übrigens auf unserer Internetseite www.radio2000.it. Da sind die Rodensteiner gerade auf Platz 1. Mal schauen, wer es dann am Samstag sein wird.

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9 Minuten vor 12 darf ich noch ganz besondere Geburtstagsglückwünsche versenden, und zwar an meine liebe Freundin Annalena aus Katharinaberg in Schnals. Ja genau, das ist das Dorf, wo die Kirche fast vom Berg runterfällt, weil sie so sehr am Rande steht. Liebe Annalena, wir wünschen dir heute einen ganz schönen Tag. Wir hoffen, dass die Roulade fertig geworden ist, und gratulieren mit Wolfgang Petri.

Mit den Schürzenjägern darf ich mich nun auch schon wieder verabschieden. Das war das Vormittagsprogramm auf Radio 2000. Ich bin die Tanja Ebner, habe mich gefreut, dass Sie dabei waren und wir hören uns.

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1: EU verhängt weiteres Sanktionspaket gegen Russland. Nachtragshaushalt sichert 35 Millionen Euro für Eigenheim und günstiges Mieten. Das Wetter heute meist sonnig. Im Studio Petra Farkas, einen schönen Mittag. Die EU verhängt weitere Strafen gegen Russland. Wie Kommissionschefin von der Leyen mitteilte, werden weitere 32 russische Banken auf die Sanktionsliste gesetzt. Zudem zielten die Strafmaßnahmen auf die russische Öl- und Gasindustrie. Konkret soll die Anpassung des Ölpreisdeckels ausgesetzt werden. Wegen der gestiegenen Weltmarktpreise müsste der Ölpreis eigentlich angehoben werden, was Russland mehr Einnahmen bescheren würde. Gescheitert ist hingegen das Vorhaben, die Einfuhr bestimmter Fischarten aus Russland zu verbieten. Hintergrund der Sanktionen ist der anhaltende Angriffskrieg Russlands gegen die Ukraine. Ein Waldbrand an der französischen Atlantikküste hat sich weiter ausgebreitet. Insgesamt 12.000 Menschen mussten Ferienzentren und Campingplätze räumen und wurden vorsorglich in Sicherheit gebracht. Wie die Präfektur des Departements Gironde mitteilte, gibt es bislang keine Verletzten. Rund 500 Feuerwehrleute sind derzeit im Einsatz, um der Flammen Herr zu werden. Am Morgen wurden außerdem Löschflugzeuge in die Region verlegt. Auch im Nordwesten der spanischen Hauptstadt Madrid brennt es. Mehrere Gemeinden in der Umgebung mussten evakuiert werden. Der größte Waldbrand, etwa 100 Kilometer von Madrid entfernt, hat bereits 32.000 Hektar Land zerstört. Mit dem Nachtragshaushalt 2026 stellt das Land Südtirol weitere 35 Millionen Euro für die Wohnbauförderung und den gemeinnützigen Wohnbau bereit. Das Geld soll vor allem Beiträge für den Kauf, den Bau und die Sanierung von Erstwohnungen sowie den Ausbau des gemeinnützigen Mietwohnbaus finanzieren. Wohnlandesrätin Uli Meier spricht von einem wichtigen Schritt, um den Zugang zu leistbarem Wohnraum, insbesondere für junge Menschen, weiter zu verbessern.
2: Auf der anderen Seite müssen wir uns auch überlegen, ob es manchmal nicht auch sinnvoll sein kann, anders zu bauen. Ansonsten brauchen wir von leistbarem Wohnen nicht wirklich zu sprechen, denn die Wohnbauförderung wird ganz sicher nicht das richtige Mittel sein, um die Preise für Bauen und Wohnen zu reduzieren.
1: Die Ergebnisse des aktuellen AFI-Barometers unterstreichen einmal mehr. In Südtirol wird die Kluft zwischen Arm und Reich in der Gesellschaft als groß empfunden. Fast 80% der Befragten nannten als Hauptursache für die Ungleichheit primär das Fehlen einer angemessenen Lohnpolitik. Ein oft diskutiertes und noch immer ungelöstes Problem. AFI-Direktor Stefan Perini, was muss man tun, will man in Südtirol die Nase vorn haben?
3: Auch diese Frage haben wir gestellt und hier kommt heraus, es geht in erster Linie mit harter Arbeit. Dieses Merkmal hat die höchste Durchschnittsbewertung erhalten. Es geht aber auch nur durch eine gute Schulausbildung, sind sich die Leute bewusst, und durch Netzwerkearbeit, also die richtigen Leute kennen. Das sind die drei Faktoren, die eben als entscheidend bewertet werden.
1: Das neue staatliche Gesetz Salario Justo soll auch in Südtirol für gerechtere Löhne sorgen und stärkt Kollektivverträge als Grundlage der Bezahlung. Unternehmen erhalten staatliche Förderungen künftig nur noch, wenn sie faire kollektivvertraglich festgelegte Löhne zahlen. Zudem sollen neue Transparenzregeln Lohndumping verhindern. Die Verbraucherzentrale Südtirol rät, bei jahrealten Zahlungsaufforderungen von Inkassounternehmen genau hinzuschauen. In einem aktuellen Fall sollte ein Verbraucher rund 1.600 Euro für einen angeblich offenen Kredit bezahlen, der mehr als 15 Jahre zurücklag. Nach Intervention der Verbraucherzentrale und der Forderung nach Nachweisen zur Verjährung zog das Inkassounternehmen seine Forderung zurück. Gunde Bauhofer, worauf genau müssen Verbraucherinnen achten?
4: Es ist ganz wichtig,

0: Leifers, Auer, Tramin und Kaltern verübt zu haben. Dem Mann werden unter anderem Diebstahl, der Besitz von Einbruchswerkzeug sowie Missachtung eines behördlichen Aufenthaltsverbotes vorgeworfen. Er sitzt in Untersuchungshaft.
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0: Die Fußballweltmeisterschaft in Saudi-Arabien könnte später stattfinden als bislang geplant. Statt Ende 2034 wird über eine Austragung Anfang 2035 diskutiert. Das berichtet der britische Mirror. Grund dafür ist eine Terminkollision mit dem muslimischen Fastenmonat Ramadan. Ursprünglich war erwartet worden, dass das Turnier ähnlich wie die WM 2022 in Katar im November und Dezember ausgetragen wird, um den extremen Sommertemperaturen in Saudi-Arabien zu entgehen. Das waren die aktuellen Themen zur Stunde. Das Wetter heute in Südtirol. Am Nachmittag geht es mit einer freundlichen Mischung aus Sonne und Wolken weiter. In den nördlichen Tälern bleibt es föhnig. Die höchsten Temperaturen reichen von 22 bis 30 Grad. Die weitere Entwicklung. Morgen Freitag dominiert im ganzen Land strahlender Sonnenschein. Der Himmel bleibt meist wolkenlos. Auch der Samstag startet sonnig. Im Tagesverlauf bilden sich aber größere Quellwolken, wodurch örtlich Schauer und Gewitter möglich werden. Am Sonntag zeigt sich das Wetter insgesamt wechselhaft. Die Sonne lässt sich nur zeitweise blicken. Dazu sind verbreitet Schauer und Gewitter zu erwarten. Am Montag sorgt Nordwind wieder für freundlicheres Wetter mit viel Sonnenschein und nur vereinzelten Regenschauern. Am Dienstag wird es wieder sehr sonnig.
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3: Schönen Mittag aus der Landesverkehrsmeldezentrale. Es begrüßt Sie Manuel Scutellaro. Auf der Brennerautobahn in beiden Richtungen zwischen Bozen Süd und Affi gibt es abschnittsweise Kolonnenverkehr wegen Überlastung. Wegen Überlastung kommt es zu Kolonnenbildungen und Staus auf der Finchgauer Staatsstraße in beiden Richtungen zwischen Naturns und Rabland und auf der Pustertaler Staatsstraße in Richtung Innichen zwischen Fintel und Kienz sowie zwischen Bruneck und Percha und in Richtung Brixen im Abschnitt Mühlbach-Schaps. Auf der Schnellstraße Mebo in beiden Richtungen zwischen Marling und Meran Süd kommt es zu kurzen Wartezeiten wegen Asphaltierungsarbeiten. Hier ist nur eine Fahrspur befahrbar. Und wegen Arbeiten gesperrt sind die Pensajochstraße bei Elzenbaum bis 18 Uhr und die Landesstraße Meran-Hafling bis 17 Uhr. Allen unterwegs, gute und sichere Fahrt.
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1: Im Studio Petra Farkas einen schönen Tag. Mit dem Nachtragshaushalt 2026 stellt das Land weitere 35 Millionen Euro für die Wohnbauförderung und den gemeinnützigen Wohnbau bereit. Das Geld soll vor allem Beiträge für den Kauf, den Bau und die Sanierung von Erstwohnungen sowie den Ausbau des gemeinnützigen Mietwohnbaus finanzieren. Die Ergebnisse des aktuellen AFI-Barometers zeigen deutlich, die Kluft zwischen Arm und Reich wird in Südtirols Gesellschaft als groß empfunden. Primär dafür verantwortlich gemacht wird das Fehlen einer angemessenen Lohnpolitik. Im vergangenen Jahr wurden in unseren Spitälern fast 600 freiwillige Schwangerschaftsabbrüche durchgeführt, ein Anstieg von 13% zum Vorjahr. Rund 39% der Eingriffe betrafen ausländische Frauen. Gleichzeitig stieg auch die Zahl der Fehlgeburten um 18%, zeigen die ASTAT-Analysen dazu. Mehr dazu in den Nachrichten zur vollen Stunde. Das Wetter am Nachmittag geht es mit einer freundlichen Mischung aus Sonne und Wolken weiter. In den nördlichen Tälern bleibt es föhnig. Die aktuellen Temperaturen: Bruneck 20 Grad, Schlanders 24, Brandsol 27 Grad. Die höchsten Nachmittagswerte reichen von 22 bis 30 Grad. So.

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1: Weiterer wichtiger Schritt hinsichtlich leistbarem Wohnraum. Schere zwischen Arm und Reich wird in der Gesellschaft als groß empfunden. Das Wetter heute meist sonnig. Im Studio Petra Farkas, einen schönen Mittag. Mit dem Nachtragshaushalt 2026 stellt das Land Südtirol weitere 35 Millionen Euro für die Wohnbauförderung und den gemeinnützigen Wohnbau bereit. Das Geld soll vor allem Beiträge für den Kauf, den Bau und die Sanierung von Erstwohnungen sowie den Ausbau des gemeinnützigen Mietwohnbaus finanzieren. Wohnbaulandesrätin Ole Meyer spricht von einem wichtigen Schritt, um den Zugang zu leistbarem Wohnraum, insbesondere für junge Menschen, weiter zu verbessern.
2: Die 35 Millionen werden jetzt natürlich hauptsächlich dazu genutzt, die Kapitel für die Beiträge für Kaufbau und Wiedergewinnung für den gemeinnützigen Wohnbau aufzustocken. Und ein besonderer Schwerpunkt liegt dabei natürlich auf der Unterstützung vor allem der jüngeren Generation, die durch die aufgestockten Mittel natürlich den Weg zum Eigenheim spürbar erleichtert werden soll.
1: Die Ergebnisse des aktuellen AFI-Barometers zeigen klar, die Kluft zwischen Arm und Reich wird in Südtirols Gesellschaft als groß empfunden. Primär dafür verantwortlich gemacht wird das Fehlen einer angemessenen Lohnpolitik. Der AFI-Direktor Stefan Perini.
3: 15% sehen die Kluft zwischen Arm und Reich als sehr groß, 64% als groß, nur 19% als klein und 2% als sehr klein. Will heißen, dass eigentlich fast 8 von 10 Arbeitnehmern die Kluft eben als bedeutend einstufen. Das mag auf den ersten Blick ein hoher Wert sein. Zur Information, der Wert war in den früheren Erhebungen noch größer. Da war die Kluft fast von 87% oder 88% der Antwortenden als sehr groß oder groß eingestuft.
1: Das neue staatliche Gesetz Salario Giusto soll auch in Südtirol für gerechtere Löhne sorgen und stärkt Kollektivverträge als Grundlage der Bezahlung. Unternehmen erhalten staatliche Förderungen künftig nur mehr, wenn sie faire kollektivvertraglich festgelegte Löhne zahlen. Zudem sollen neue Transparenzregeln Lohndumping verhindern. Bevor Anfang August der Aufruf zur Teilnahme am Jugendhaushalt Turbo 2027 startet, veröffentlicht die Fachstelle Jugend des Forum Prävention eine neue Version der Turbo-Webseite. Ab sofort können Interessierte dort den aktuellen Stand der Umsetzung aller Siegerprojekte aus den ersten 15 Turbo-Gemeinden mitverfolgen. Mit der neuen Webseite richtet sich der Blick auf das, was nach der Jugendwahl passiert.

0: Man muss dazu sagen, dass die Naburgemeinden Projekte gewungen haben, die sehr einfach umzusetzen sind. Bei Bauprojekten ist der Weg logisch ein bisschen länger, nicht? Aber grundlegend ist es so, dass wir allen probieren, junge Menschen auch in die Planung jetzt mit einzubinden. In den meisten Gemeinden haben die Planungstreffen jetzt stattgefunden. In vielen Gemeinden sind die Techniker schon bei der Zeichnung von der konkreten Umsetzung. Und in einigen Gemeinden ist es sogar schon so, dass praktisch die Bauphase schon begonnen hat.
1: Im vergangenen Jahr wurden in unseren Spitälern fast 600 freiwillige Schwangerschaftsabbrüche durchgeführt. Ein Anstieg von 13% gegenüber dem Vorjahr. Rund 39% der Eingriffe betrafen ausländische Frauen. Gleichzeitig stieg auch die Zahl der Fehlgeburten um 18%. Laut ASTAT verweigern zudem knapp 58% der Gynäkologinnen und Gynäkologen Schwangerschaftsabbrüche aus Gewissensgründen. Und ein Waldbrand an der französischen Atlantikküste hat sich weiter ausgebreitet. Insgesamt 12.000 Menschen mussten Ferienzentren und Campingplätze räumen. Sie wurden vorsorglich in Sicherheit gebracht. Wie die Präfektur des Departements Gironde mitteilte, gibt es bislang keine Verletzten. Rund 500 Feuerwehrleute sind im Einsatz, um der Flammen Herr zu werden. In der Früh wurden Löschflugzeuge in die Region entsandt. Auch im Nordwesten der spanischen Hauptstadt Madrid brennt es. Mehrere Gemeinden in der Umgebung mussten evakuiert werden. Der größte Waldbrand, rund 100 Kilometer von Madrid entfernt, hat bereits 32.000 Hektar Land zerstört.
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1: Die Fußball-Weltmeisterschaft in Saudi-Arabien könnte statt Ende 2034 Anfang 2035 erst ausgetragen werden. Das berichtet zumindest der britische Mirror. Grund dafür sei eine Terminkollision mit dem muslimischen Fastenmonat Ramadan. Ursprünglich geplant ist, dass das Turnier, ähnlich wie die WM 2022 in Katar, im November und Dezember stattfindet. Die FIFA diskutiert über einen späteren Austragungstermin, festgelegt ist aber noch nichts. Das waren die aktuellen Themen zur Stunde. Das Wetter heute in Südtirol. Am Nachmittag geht es mit einer freundlichen Mischung aus Sonne und Wolken weiter. In den nördlichen Tälern bleibt es föhnig. Die höchsten Temperaturen reichen von 22 bis 30 Grad. Die weitere Entwicklung. Morgen Freitag dominiert im ganzen Land strahlender Sonnenschein. Der Himmel bleibt meist wolkenlos. Auch der Samstag startet sonnig. Im Tagesverlauf bilden sich aber größere Quellwolken, wodurch örtlich Schauer und Gewitter möglich werden. Am Sonntag zeigt sich das Wetter insgesamt wechselhaft. Die Sonne lässt sich nur zeitweise blicken. Dazu sind verbreitet Schauer und Gewitter zu erwarten. Am Montag sorgt Nordwind wieder für freundlicheres Wetter mit viel Sonnenschein und nur vereinzelten Regenschauern. Am Dienstag wird es wieder sehr sonnig.
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3: Hier ist die Landesverkehrsmeldezentrale mit Barbara Widot. Kolonnenverkehr und Stau wegen dichten Verkehrs finden wir auf der Brenner Autobahn in beiden Richtungen zwischen Affi und Bozen Süd, auf der Pustertaler Stadtstraße Richtung Innichen zwischen Bruneck und Bercha sowie bei Kiers in Richtung Innichen, auf der Finchgauer Stadtstraße zwischen Algund und Töl in beide Richtungen. Eine sichere Fahrt!

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5: Dieselpreis in Bozen mit durchschnittlich 2,18 Euro an der Spitze Italiens. EU-Kommission, 890 Millionen Euro Strafe gegen Google verhängt. Das Wetter heute, meist sonnig. Im Studio David Gallmetzer. Einen schönen Nachmittag. Nach Angaben der italienischen Verbraucherschutzorganisation Unione Nazionale Consumatori kostet ein Liter Diesel in Bozen durchschnittlich 2,18 Euro. Die höchsten Dieselpreise Italiens werden damit in der Landeshauptstadt verzeichnet. Dahinter folgen Sizilien und Friaul-Julisch-Venetien. UNG-Präsident Massimiliano Dona spricht von einer deutlichen Preissteigerung seit dem Auslaufen des Rabatts auf die Verbrauchsteuern am 3. Juli. Besonders stark betroffen ist Friaul-Julisch-Venetien. Dort stieg der Dieselpreis um 27,9 Cent pro Liter. Inzwischen haben laut UNG alle italienischen Regionen beim Dieselpreis die Schwelle von 2,10 Euro pro Liter überschritten. Auch bei Benzin zählt Südtirol zu den teuersten Gebieten Italiens. Eine neue Regelung zur Beschleunigung der Pflegeeinstufung bei Demenzerkrankungen zeigt erste Wirkung. Seit 1. Mai erfolgt die Zuweisung einer Pflegestufe bei Vorliegen einer ärztlichen Bescheinigung der Südtiroler Memory Kliniken von Amts wegen. Damit entfällt die übliche Pflegeeinstufung, wodurch Betroffene schneller Zugang zum Pflegegeld erhalten. Bis Mitte Juli wurden 232 Anträge eingereicht, 220 davon bereits bearbeitet. In 159 Fällen konnte das Pflegegeld zugewiesen werden. 55 Personen erhielten die erste Pflegestufe, 58 die zweite und 46 die dritte Pflegestufe. Bei 61 bearbeiteten Anträgen war eine Zuweisung aus formalen Gründen nicht möglich. Die Maßnahme ist Teil eines Maßnahmenpakets des Landes zum Abbau der Wartezeiten bei der Pflegeeinstufung. Ein Forschungsteam der Freien Uni Bozen hat ein mathematisches Modell entwickelt, das die Ausbreitung von Korruption in einer Gesellschaft beschreibt. Die in der Fachzeitschrift Chaos veröffentlichte Studie zeigt, dass sich Korruption durch Interaktionen innerhalb von Gruppen deutlich schneller verbreitet als durch Kontakte zwischen Einzelpersonen. Entscheidend ist zudem die anfängliche Zusammensetzung der Bevölkerung. Ist der Anteil von Menschen mit sehr geringer Korruptionsneigung hoch genug, bleibt das Korruptionsniveau langfristig niedrig, unterschreitet dieser Anteil jedoch eine kritische Schwelle, setzt sich Korruption dauerhaft durch. Laut Studienleiterin Maria Letizia Bertotti soll das Modell helfen, die Dynamiken von Korruption besser zu verstehen und den optimalen Zeitpunkt für Gegenmaßnahmen zu bestimmen. Die Europäische Union verhängt gegen Google wegen unfairer Geschäftspraktiken eine Strafe von 890 Millionen Euro. Der US-Konzern verletzte ihrer Ansicht nach mit seiner Suchmaschine sowie dem App-Marktplatz Google Play Wettbewerbsregeln und benachteilige seine Konkurrenz widerrechtlich. Mit der Strafe riskiert die EU-Kommission erneute Spannungen mit Washington. US-Präsident Donald Trump hatte die Digitalgesetze der Union in der Vergangenheit scharf kritisiert und mit Gegenmaßnahmen gedroht. Trotz wirtschaftlicher Unsicherheit weltweit ist der Automarkt in Europa auf Erholungskurs. Dank eines kräftigen Wachstums im Juni von mehr als 13% legten die Neuzulassungen in der EU im ersten Halbjahr gegenüber dem Vorjahreszeitraum um 5,7% auf 5,9 Millionen Fahrzeuge zu. Wie der Europäische Herstellerverband ESEA weiter mitteilte, wuchs der Absatz reiner Elektroautos europaweit am stärksten mit einem Plus von 14,5%. Ihr Marktanteil stieg um 5 Prozentpunkte auf 20,7%. Die Nachfrage der Verbraucher und Verbraucherinnen sei robust und werde noch von den staatlichen Förderprogrammen in vielen EU-Ländern gestützt, erklärte ESEA. Das Wetter am heutigen Donnerstag. Am Nachmittag geht es mit einer freundlichen Mischung aus Sonne und Wolken weiter. In den nördlichen Tälern bleibt es föhnig. Die höchsten Temperaturen erreichen von 22 bis 30 Grad. Die Wettervorschau. Am morgigen Freitag scheint von früh bis spät die Sonne von einem weitgehend wolkenlosen Himmel. In den Ortschaften nahe im Alpenhauptkamm weht noch einmal der Föhn. Die höchsten Temperaturen reichen von 23 bis 31 Grad. Der Samstagvormittag verläuft sonnig. Im Laufe des Tages entstehen einige größere Quellwolken und von Westen her nimmt die Gewitterneigung etwas zu. Am Sonntag wird es unbeständiger, die Sonne kommt nur zeitweise zum Vorschein und es sind einige Schauer und Gewitter zu erwarten. Der Montag bringt dank Nordwind recht sonniges Wetter mit nur einzelnen Regenschauern.
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7: Guten Nachmittag aus der Landesverkehrsmeldezentrale. Es begrüßt Sie Karin Unterhofer. Kolonnenverkehr und Stau wegen Überlastung gibt es auf der Brennerautobahn in Fahrtrichtung Süden zwischen Neumarkt und Affi und auf der Pustertaler Stadtstraße in Richtung Innichen zwischen Bruneck und Berg.

0: Wegen Streiks kann es bei den Zügen von Trenitalia, Italo und Saat ab heute 21 Uhr bis morgen Freitag 21 Uhr zu Änderungen und Ausfällen kommen. Allen, die unterwegs sind, gute Fahrt!
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2: Sommer bedeutet an vielen Tagen neben strahlendem Sonnenschein vor allem eines. Es ist heiß. Oft lassen uns Temperaturen um die 35 Grad ächzen und unser Verlangen nach Abkühlung macht sich auch oft mit unbedachten Aktionen bemerkbar. Zum Beispiel einfach so, ohne den Körper vorzubereiten, ins kalte Wasser zu springen. Was man stattdessen machen sollte, hören Sie jetzt.
3: Generell sollte man keine Schocktherapien veranstalten. Das ist für den Kreislauf immer ein bisschen eine Herausforderung. Der Kreislauf passt sich ja an die Wärme, an die Kälte, also je nachdem an unsere Umgebungstemperatur. Und man soll das auch nicht jetzt von 30, 40 Grad sich total ins kalte Wasser sofort springen zum Beispiel. Da ist besser eben zuerst mit die Füße hineingehen, vielleicht ein bisschen die Arme mit dem Wasser befeuchten und dann langsam ins Wasser gehen, weil wir jetzt vom Schwimmen sprechen. Ansonsten natürlich in Schatten sich aufhalten. Normalerweise, das sieht man eigentlich bei den Tieren, man hat fast kein Tier, die hat in die Mittagshitze. Und das ist eben auch für Menschen eigentlich besser, also sich in Schatten aufhalten, noch Möglichkeit in die kühlte

0: Träume, vor allem natürlich für ältere Menschen, für Menschen mit Herz-Kreislauf-Problemen oder mit anderen Vorerkrankungen.
1: Apropos kühlen. Im Sommer greifen wir gerne auf kalte Getränke zurück. Dabei ist das eigentlich kontraproduktiv.
0: Es ist zwar fein im Moment, nicht? Es ist eine momentane, schnelle Erfrischung, aber eben für den Körper ist das eine sehr große Herausforderung, weil eben wieder Körper nie auf die 38 Grad, mindestens im Sommer so mal aufgeheizt, nicht? Körperinnentemperatur, und dann kommt da so ein eiskaltes Getränk, das muss der Körper erst wärmen, und das ist eigentlich für den Körper eine große Arbeit, das wieder auf Temperatur zu bringen, kühlt den Körper dann auch nicht unbedingt ab, weil der Körper ja mehr arbeitet, und Arbeit erzeugt auch immer wieder Wärme. Deshalb kühlt es leider im Moment ab. Besser ist viel trinken, aber nicht zu kalt, eventuell eher sogar warm.
1: Auch beim Essen sollten wir schon darauf schauen, was wir zu uns nehmen. Deftige Gerichte sollten wir eher sein lassen.
0: Der Sommer ist sicher ideal für die mediterrane Diät oder Küche. Also viel Salate, viel Frisches vom Garten, viel Gemüse. Das ist im Sommer, erstens haben wir da richtig einen hohen Vitamingehalt. Das heißt, mit deinem Körper schon damit etwas Gutes. Und es ist auch viel leichter zu verdauen. Es kommt natürlich darauf an, wenn ihr eine sehr schwere Arbeit habt, körperlich schwere Arbeit, wäre mit einem Salat sicher zu wenig haben und muss auch noch die Kohlenhydrate und die Eiweiße und alles andere natürlich auch noch zuführen. Aber im Sommer auf alle Fälle besser leicht essen, man fühlt sich wesentlich besser und wohler. Viel Gemüse, viel Obst und viel trinken.
1: Sie sehen also, schon wenige kleine Tricks helfen uns dabei, extreme Temperaturen leichter auszuhalten. Und wenn es nur der Salat ist, den man abends statt dem Hamburger mit Pommes zu sich nimmt.
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1: 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Eine einheimische Frau sucht Arbeit in Gröden für Reinigung von Ferienwohnungen. 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
1: Dieselpreis: Bozen mit durchschnittlich 2,18 Euro an der Spitze Italiens. Umweltschützer fordern Strategie gegen Wasserknappheit. Das Wetter heute: meist sonnig. Im Studio David Gallmetzer. Einen schönen Nachmittag. Nach Angaben der italienischen Verbraucherschutzorganisation Unione Nazionale Consumatori liegt Bozen mit einem Durchschnittspreis von 2,18 Euro für einen Liter Diesel an der Spitze Italiens. Dahinter folgen Sizilien und Friuli-Venezien. UNG-Präsident Massimiliano Dona spricht von einer deutlichen Preissteigerung seit dem Auslaufen des Rabatts auf die Verbrauchsteuern am 3. Juli. Besonders stark betroffen ist Friuli-Venezien. Dort stieg der Dieselpreis um 27,9 Cent pro Liter. Inzwischen haben laut UNG alle italienischen Regionen beim Dieselpreis die Schwelle von 2,10 Euro pro Liter überschritten. Auch bei Benzin zählt Südtirol zu den teuersten Gebieten Italiens. Angesichts der jüngsten Wasserknappheit fordert der Dachverband für Natur- und Umweltschutz eine rasche Umsetzung der Klimawandelanpassungsstrategie des Landes sowie ein vorausschauendes Ressourcenmanagement. Statt erneut mit Notstandsdekreten auf Engpässe zu reagieren, braucht es ein systematisches Monitoring der Wasserverfügbarkeit und klare Regeln für den Umgang mit Wasserknappheit, erklärt Vorsitzende Elisabeth Ladinzer. Der Verband verweist auf die Klimarisikoanalyse der Heurag, die häufigere Trockenperioden prognostiziert und entsprechende Maßnahmen empfiehlt. Kritisch sieht der Dachverband zudem den steigenden Wasserverbrauch im Tourismus. Laut der Beobachtungsstelle für nachhaltigen Tourismus lag dieser 2023 bei rund 8,3 Millionen Kubikmetern, ein Plus von 28,5% gegenüber vor 10 Jahren. Eine neue Regelung zur Bescheinigung der Pflegeeinstufung bei Demenzerkrankungen zeigt erste Wirkung. Seit 1. Mai erfolgt die Zuweisung einer Pflegestufe bei Vorliegen einer ärztlichen Bescheinigung der Südtiroler Memory Kliniken von Amts wegen. Damit entfällt die übliche Pflegeeinstufung, wodurch Betroffene schneller Zugang zum Pflegegeld erhalten. Bis Mitte Juli wurden 232 Anträge eingereicht, 220 davon bereits bearbeitet. In 159 Fällen konnte das Pflegegeld zugewiesen werden, 55 Personen erhielten die erste Pflegestufe, 58 die zweite und 46 die dritte Pflegestufe. Bei 61 bearbeiteten Anträgen war eine Zuweisung aus formalen Gründen nicht möglich. Die Maßnahme ist Teil eines Maßnahmenpakets des Landes zum Abbau der Wartezeiten. Ukrainische Häfen werden aufgrund russischer Angriffe vorerst nicht mehr von Schiffen angelaufen. Das teilte der ukrainische Agrarminister Taras Wysoski heute mit. Doch am Vortag hatten 4 bis 5 Schiffe in ukrainischen Häfen angelegt. Anfang Juli begannen die ukrainischen Drohnentruppen mit Angriffen auf Schiffe, die russisch kontrollierte Häfen im Schwarzen und vor allem im benachbarten Asowschen Meer ansteuerten. Damit sollte vor allem der Export von russischem Öl und die Versorgung der von Russland annektierten Halbinsel Krim auf dem Seeweg gestört werden. Im Gegenzug intensivierte das russische Militär seine Attacken auf ukrainische Hafenanlagen und Frachter. Die Europäische Union verhängt gegen Google wegen unfairer Geschäftspraktiken eine Strafe von 890 Millionen Euro. Der US-Konzern verletzte ihrer Ansicht nach mit seiner Suchmaschine sowie dem App-Marktplatz Google Play Wettbewerbsregeln und benachteilige seine Konkurrenz. Mit der Strafe riskiert die EU-Kommission erneute Spannungen mit Washington. US-Präsident Donald Trump hatte die Digitalgesetze der Union in der Vergangenheit scharf kritisiert und mit Gegenmaßnahmen gedroht. Und trotz wirtschaftlicher Unsicherheit weltweit ist der Automarkt in Europa auf Erholungskurs. Dank eines kräftigen Wachstums im Juni von mehr als 13% legten die Neuzulassungen in der EU im ersten Halbjahr gegenüber dem Vorjahreszeitraum um 5,7% auf 5,9 Millionen Fahrzeuge. 5,7% auf 5,9 Millionen Fahrzeuge zu. Wie der Europäische Herstellerverband SEA weiter mitteilte, wuchs der Absatz reiner Elektroautos europaweit am stärksten mit einem Plus von 40,5%. Ihr Marktanteil stieg um 5 Prozentpunkte auf 20,7%. Das Wetter am heutigen Donnerstag. Am Nachmittag geht es mit einer freundlichen Mischung aus Sonne und Wolken weiter. In den nördlichen Tälern bleibt es föhnig. Die höchsten Temperaturen erreichen von 22 bis 30 Grad. Die Wettervorschau. Am morgigen Freitag scheint von früh bis spät die Sonne von einem weitgehend wolkenlosen Himmel. In den Ortschaften nahe im Alpenhaus

0: Gewitter zu erwarten. Der Montag bringt dank Nordwind recht sonniges Wetter mit nur einzelnen Regenschauern.
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2: Schönen guten Nachmittag aus der Landesverkehrsmeldezentrale. Ich bin Manuel Scutellaro. Auf der Brenner Autobahn in Richtung Süden zwischen Trient Süd und Affi gibt es abschnittsweise Kolonnenverkehr wegen Überlastung. Auch auf der Pustertaler Staatsstraße in Fahrtrichtung Innichen kommt es wegen Überlastung zu Staus zwischen St. Sigmund und Kienz. Auf der Schnellstraße Mebo in beiden Richtungen zwischen Marling und Meran Süd gibt es kurze Wartezeiten wegen Asphaltierungsarbeiten. Hier ist nur eine Fahrspur befahrbar. Die Penserjochstraße bei Elzenbaum wurde wieder für den Verkehr geöffnet. Die Landesstraße Meran-Hafling bleibt hingegen noch bis 17 Uhr gesperrt. Und zum Schluss noch ein Hinweis. Wegen eines 24-stündigen Streiks kann es bei den Zügen von Trenitalia, Italo und Saat ab 21 Uhr bis morgen Abend 21 Uhr zu Änderungen oder Ausfällen kommen. Kommen Sie gut und sicher ans Ziel.
3: Na wenigstens wir heben ab. Mit dem Radio 2000 Hubschrauber. Schön, dass Sie uns zuhören. Früher oder später brauchen wir sowas, wenn wir umsteigen wollen auf die Öffis, die nicht bzw. sehr schlecht funktionieren. 4 Stunden Live-Programm, volle Fahrt voraus in Richtung 19 Uhr. Hallo und willkommen im Bahnhof hier in Pfalzen. Um es mal so nett auszudrücken, zu formulieren. Ich bin Alexander Lanz im Cockpit. Schön, dass Sie uns zuhören.

Andreas Gabalier und ein ehemaliger Arbeitskollege, der Luis. Mittlerweile sitzt er da oben in Pfalzen und nackelt ein bisschen am Umsetzer, damit das Ganze noch besser ins Land und drüber hinaus funkt.

Ab heute für einen Monat die sogenannten Hundstage. Die Sonne steht in dieser Zeit in der Nähe des Sirius, also des Hundssterns, dessen Aufgang den Beginn dieser Zeitspanne bestimmt. Die alten Griechen schrieben dieser Stellung die um diese Zeit eintretende sommerliche Hitze zu. Also, so haben wir es gehört. Noch einmal kehrt sie zurück, die sommerliche Hitze. Na, immerhin, wir haben noch Sommer. So oder so.

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Tja, wie gesagt, Hundstage heute starten für einen Monat. Zu dieser Jahreszeit geht Sirius, der hellste sichtbare Stern am Himmel, im Osten gleichzeitig mit der Sonne auf. Die alten Ägypter glaubten, dass die Hitze dieses leuchtenden Sterns die Sonnenhitze verstärke und so für noch heißeres Wetter sorge. Bevor wir heißer werden, ja. Griechenland lässt grüßen, unvergessen Costa Cordalis. Einen schönen Nachmittag, egal wo Sie uns zuhören, rund um den Irrenball.

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6: Dion and Friends, gemütlich, anschließend Sommer, Du und Schokolade und sonst noch so einiges. Susan Ibrahimi, Hit der Stunde, einen schönen Nachmittag. Das ist der Donnerstag.

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0: bin wieder aufgetaucht und wisch am Telefon. Hallo, einen schönen Nachmittag.
1: Hallo, hier ist Lissi Frau Orling.
0: Frau Orling aus Olang, die Lissi. Sei gegrüßt viel tausendmal, Lissi, gell?
1: Hallo, Lissi.
0: Ich dachte, es ist nicht weit weg, Frau Orling, nach Dobla, gell?
1: Nein, eigentlich nicht.
0: Also in Dobla schon einmal gewesen?
1: Nein, eigentlich nicht.
0: Aber durchgefahren schon einmal, links, rechts, ein bisschen geschaut?
1: Durchgefahren schon, ja.
0: Richtung Österreich, wahrscheinlich Richtung Osttirol, oder? Unterwegs gewesen, ne?
1: Ganz genau.
0: Lissi, da zogen allerhöchste Zeit. Bist meine Nachbarin, wenn du schwimmen gehst, nämlich.
1: Ja. Dann musst du die mitnehmen, oder?
0: Ja, sehr war eigentlich interessant. Also ich gehe auf den Balkon raus, mache einen Markthupfer und dann bin ich bei dir im Schwimmboot, gell?
1: Oh ja,
0: das kennt man
1: immer.
0: Sie kennt man eventuell. War auch machbar, aber ganz in Ernst, wenn ich schon mit Lissi zum Schwimmen.
1: Ja, das muss man auch jetzt noch überlegen. Wäre schon immer.
0: Ganz spontan, so wie ich spontan gewonnen hast, ganz spontan, ja, lassen wir uns noch
1: ganz
0: ein bisschen
1: genau.
0: Zeit, gell?
1: Genau,
0: auf jeden Fall genau. In den Sommer, da die Sorgen noch hin, in der Richtung. Und wie schaut es bei dir aus? Bist du eine gute Schwimmerin? Kann man dir eventuell einen goldenen Schwimmfrosch geben, oder? Wie schaut es denn aus?
1: Nein, nicht wirklich. Also ich tue zwar gerne schwimmen, habe es erst gelernt, aber es geht. Nein, ich bin zufrieden.
0: Hast du das Lernen gelernt oder selbst gelernt?
1: Als erstes mal einen Schwimmkurs gemacht und danach noch mit dem Partner hat man es noch mehr beigebracht.
0: Ich habe mir als Kind selbst beigebracht. Ich habe mich beim Beckenrand gehabt, mit den Füßen ein bisschen und dann bin ich mit den Füßen oben geblieben und denke, das kann halt eventuell auch noch vorne, auch der Oberkörper oben bleiben. Gell? Und dann ist mir es zum Glück gelungen.
1: Ja,
0: obwohl ich bin schon länger nicht mehr schwimmen gewesen. Schwimmen ist ja unmöglich gesund, gell, für den Körper.
1: Ja, soll es sein, ja. Nein, ich tue es gerne. Also, wenn ich Zeit, dann gehe ich eigentlich meistens.
0: Genau, so soll es sein. Lissi, wen grüßt man noch an der Stelle?
1: Du, alle, die was mich kennen und was mich auch nicht kennen,
0: jawohl.
1: Einfach alle und ein perfektes Team, weil ohne eins war das ja nicht möglich.
0: Ja, ohne die Zuhörerinnen und Zuhörer war es auch nicht möglich, wenn wir Radio machen, Tatendorf für die eigenen vier Wände, ja, wo kann man mit seinem hin?
1: Genau,
0: Mierings, gell?
1: Ganz genau.
0: An der Stelle auch danke an die Hörerinnen und Hörer, die uns tagtäglich die Treue halten und ein bisschen mitmachen, so wie die Lissi aus Orling.
1: Ja, danke.
0: Lissi, bleib mal am Telefon, wir schreiben dir die Daten auf, gell?
1: Ja, okay, danke.
0: Gerne.
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0: Julieta Venegas Mivoy hat sie uns gesungen. Und jetzt ein bisschen Musik aus Südtirol vor dem nächsten Werbefunk. Der hört sich dann so an.
1: Liebe Freunde, was passt besser zusammen als Sommer, Sonne, Sonnenschein? Viel Spaß, jetzt gibt's einen Titel von uns von Sonnenseiten.
0: Ach Gott, jetzt habe ich das Ganze verwechselt. Also Sonnenseiten nicht. Wir haben uns gedacht Sunrise und den Titel reißen wir uns jetzt raus aus dem Programm. Jawohl, so ist es richtig. Sunrise mit Lorena. Sonnenseiten werde ich mir da irgendwie im Hinterkopf notieren, ein bisschen später einzubauen ins Programm.

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0: Die jungen Zillertaler, hoffentlich verzupfen wir uns nicht bei den Dannen, da, die wir da zupfen.
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0: Inklusive der Vorschau auf die kommenden Tage, auch bereits in Richtung Wochenende.
2: Grüß Gott, beim Wetter. Und das zeigt sich heute wieder von seiner sonnigen, aber nicht ganz ungetrübten Seite. Denn es ziehen auch immer wieder mal ein paar dichtere Wolken durch. Dazu Höchstwerte von 23 bis 30 Grad. Morgen ist dann wieder Sonne pur angesagt, praktisch wolkenlos den ganzen Tag. Auch am Samstagvormittag noch viel Sonne. Im Laufe des Nachmittags steigt die Gewitterneigung dann von Westen her etwas an. Wechselhafter der Sonntag, zwar auch zeitweise sonnig, aber im Tagesverlauf muss man dann schon mehr mit Regenschauern und Gewittern rechnen. Die Temperaturen weiterhin gemäßigt, durchschnittlich sommerlich mit plus minus 30 Grad. Das könnte sich dann mittelfristig wieder ändern. Ab dem Monatswechsel herum kündigen die Wettermodelle wieder größere Hitze an. Das war das Wetter mit Dieter Peterlin.
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Kollegin Tanja Ebner heute in den Sendungen Muntermacher Vormittagsprogramm. Ihre Begleiterin geht jetzt nach Hause, ein kleiner Engel, also in Richtung Pfunders unterwegs. Nette Grüße an dieser Stelle. Und bei uns geht es in Richtung, ja, ganz genau, so vergeht sie die Zeit, bei uns in Richtung 16 Uhr Nachrichten.

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3: Freiwillige Schwangerschaftsabbrüche laut aktuellen Astat-Daten gestiegen. EZB belässt Leitzins bei 2,25%. Das Wetter heute meist sonnig. Im Studio David Gallmetzer. Einen schönen Nachmittag. Die Zahl der freiwilligen Schwangerschaftsabbrüche in Südtirol hat 2025 zugenommen und lag bei 595, ein Plus von 13,3% im Vergleich zum Vorjahr. Fast die Hälfte der Frauen, die einen Schwangerschaftsabbruch vornehmen ließen, war laut ASTA zwischen 18 und 29 Jahre alt. Mehr als die Hälfte der Eingriffe erfolgte medikamentös, meist ambulant und mit einem Aufenthalt von weniger als 24 Stunden. Diese Zahl zeigt laut Gesundheitslandesrat Hubert Messner, wie wichtig eine umfassende der Aufklärung, eine niederschwellige Beratung und ein einfacher Zugang zu wirksamen Verhütungsmitteln sind. Prävention bedeutet, Menschen in ihrer selbstbestimmten Entscheidung zu unterstützen und ungewollte Schwangerschaften möglichst zu vermeiden. Angesichts der jüngsten Wasserknappheit fordert der Dachverband für Natur- und Umweltschutz eine rasche Umsetzung der Klimawandelanpassungsstrategie des Landes sowie ein vorausschauendes Ressourcenmanagement. Statt erneut mit Notstandsdekreten auf Engpässe zu reagieren, braucht es ein systematisches Monitoring der Wasserverfügbarkeit und klare Regeln für den Umgang mit Wasserknappheit, erklärt Vorsitzende Elisabeth Ladinzer. Der Verband verweist auf die Klimarisikoanalyse der EURAG, die häufigere Trockenperioden prognostiziert und entsprechende Maßnahmen empfiehlt. Kritisch sieht der Verband zudem den steigenden Wasserverbrauch im Tourismus. Laut der Beobachtungsstelle für nachhaltigen Tourismus lag dieser 2023 bei rund 8,3 Millionen Kubikmetern, ein Plus von 28,5% gegenüber vor 10 Jahren. Die Konferenz der Regionen und Autonomen Provinzen hat einen von Landeshauptmann Arno Kompatscher eingebrachten Änderungsvorschlag zum entsprechenden staatlichen Gesetzesdekret zur Neuordnung der italienischen Skisportvereinigung UIZ angenommen. Damit soll verhindert werden, dass die neue Regelung auch auf Südtirol und das Trentino angewendet wird. Hintergrund ist eine Bestimmung, wonach Liegenschaften im Eigentum des Staates oder anderer öffentlicher Körperschaften, die derzeit in Sektionen der Nationalen Skisportvereinigung DSN kostenlos zur Verfügung stehen, künftig auch der UIZ zur Nutzung überlassen werden könnten. Die UIZ hätte damit die Befugnis, über die Verwendung der Anlagen für institutionelle und sportliche Zwecke zu entscheiden. Die Europäische Zentralbank belässt den Einlagensatz nach der Zinserhöhung im Juni unverändert bei 2,25%. Trotz der Zinspause betont sie ihre Entschlossenheit, die Inflation nachhaltig auf das Ziel von 2% zu senken. Zwar ist die Teuerungsrate im Euroraum zuletzt auf 2,8% gesunken, doch sieht die EZB weiterhin erhebliche Unsicherheiten. Insbesondere die Folgen des Energieschocks und der hohe Ölpreis bleiben Risiken für die Preisentwicklung. Weltweit ertrinken nach Angaben der Weltgesundheitsorganisation jedes Jahr rund 300.000 Menschen und es gehört zu den 10 häufigsten Todesursachen bei den 5- bis 14-Jährigen. Jetzt hat die WHO erstmals einen Aktionsplan veröffentlicht, um diese Zahl zu reduzieren. Sie empfiehlt Mitgliedsländern unter anderem Maßnahmen wie Ufernstrände sicherer gemacht werden können und schlägt Schwimmunterricht für Kinder sowie Rettungskurse für Sanitäter und interessierte Bürgerinnen und Bürger vor. Der Klimawandel erhöht zusätzlich die Gefahr zu ertrinken. Studien in Großbritannien zeigen, dass die Zahl der Menschen, die ertrinken, mit jedem zusätzlichen Grad Wärme um 7,2% steigt. Und ukrainische Häfen werden aufgrund russischer Angriffe vorerst nicht mehr von Schiffen angelaufen. Das teilte der ukrainische Agrarminister Taras Vysotsky heute mit. Noch am Vortag hatten 4 bis 5 Schiffe in ukrainischen Häfen angelegt. Anfang Juli begannen die ukrainischen Drohnentruppen mit Angriffen auf Schiffe, die russisch kontrollierte Häfen im Schwarzen und vor allem im benachbarten Asowschen Meer ansteuerten. Damit sollte vor allem der Export von russischem Öl und die Versorgung der von Russland annektierten Halbinsel Krim auf dem Seeweg gestört werden. Im Gegenzug intensivierte das russische Militär seine Attacken auf ukrainische Hafenanlagen und Frachter. das Wetter am heutigen Donnerstag. Am Nachmittag geht es mit einer freundlichen Mischung aus Sonne und Wolken weiter. In den nördlichen Tälern bleibt es föhnig. Die höchsten Temperaturen erreichen von 22 bis 30 Grad. Die Wettervorschau. Am morgigen Freitag scheint von früh bis spät die Sonne von einem weitgehend wolkenlosen Himmel. In den Ortschaften nahe im Alpenhauptkamm weht noch einmal der Föhn. Die höchsten Temperaturen erreichen von 23 bis 31 Grad. Der Samstagvormittag verläuft sonnig. Im Laufe des Tages entstehen einige größere Quellwolken und von Westen her nimmt die Gewitterneigung etwas zu. Am Sonntag wird es unbeständiger. Die Sonne kommt nur zeitweise zum Vorschein und es sind einige Schauer und Gewitter zu erwarten. Der Montag bringt dank Nordwind recht sonniges Wetter mit nur einzelnen Regenschauern.
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4: Guten Nachmittag, wünscht Barbara Widot aus der Landesverkehrsmeldezentrale. Die Sarntaler Stadtstraße ist bei Enzenbaum wieder für den Verkehr geöffnet. Auf der Landesstraße Meran-Hafling in Hafling ist der Tunnel St. Katrin bis 17 Uhr wegen Asphaltierungsarbeiten gesperrt. Wegen eines 24-stündigen Streiks kann es bei den Zügen von Trenitalia, Ital und Saad von heute 21 Uhr bis morgen 21 Uhr zu Änderungen oder Ausfällen kommen. Gute Fahrt!
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0: dir entdeckt.
1: Da hat uns ein Hilferuf erreicht, nämlich aus Klausen. Im Mai hat eine Familie aus Klausen durch einen tragischen Unfall ihren Mann und Vater verloren. Nun steht die Familie vor einer weiteren großen Herausforderung. Der rund 1,7 Hektar große und sehr steile Weingarten kann von der Frau nicht allein bewirtschaftet werden, da sie selbst zu 50% Invalidin ist. Der große Wunsch der Familie ist es, zumindest in diesem Jahr noch eine Ernte einzubringen. Leider besteht kein Anspruch auf freiwillige Einsätze der Bergbauernhilfe und das ist ein politisches Manko, würde ich sagen. Deshalb sind wir dringend auf Menschen angewiesen, die bereit sind, freiwillig mit anzupacken. Benötigt wird Hilfe beim Wipfeln, Stockputzen und Abschneiden der Weimer, also der Trauben. Ganz gleich, ob ihr einen ganzen Tag oder nur einige Stunden Zeit habt, jede helfende Hand zählt. Sie können helfen, bitte melden Sie sich gerne unter 379 128 05 32, 379 128 05 32. Bitte teilen Sie diesen Aufruf, damit wir gemeinsam genügend Helferinnen und Helfer finden. Lasst uns der Familie zeigen, dass sie in dieser schwierigen Zeit nicht alleine ist. Vergelt's Gott.

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So hat sie uns gesungen, Hits der Stunde, soeben verklungen, Kerstin Ott. Sternzeichen Löwe, Britta, Gitta, Birgit, Brigitta und Apollinaris, geschrieben die Namen heute im Kalender. Wir haben es gehört, heute beginnen der Hundstage für einen Monat. Übrigens, so sie was zum Feiern haben sollten, wieso denn auch nicht? Wir wünschen alles Beste.

Interessant eventuell für einige, die uns zuhören, folgende Meldung, nämlich Burda Media baut sein deutsches Mediengeschäft um und führt den Burda Verlag sowie den Digital Publisher Burda Forward zusammen. Künftig sollen Print- und Digitalangebote der Marken aus einer Hand gesteuert werden, wie das Unternehmen mitteilte. Der Ex-Spiegel-Manager Stefan Odlitz übernimmt die neue geschaffene Position des Chefs, ja, in diesem Falle. Zu den bekanntesten Burda-Marken zählen, auch hierzulande bekannt, Bunte und Focus. Unter anderem werden Focus Online, das Focus Magazin und das Bezahlangebot Focus Plus in einer Markenwelt zusammengeführt. Bei Bunte und Bunte.de sei es ebenso. Also wir haben es gehört, Burda führt Print und Netz zusammen. Das ist angeblich die Zukunft.

Sympathisch wie immer, Melanie Payer mit im Programm jetzt auf besonderem Wunsch, die Grubertaler. Fürwahr, fürwahr, so ist es. Egal welche Position wir bekleiden im Leben, egal was wir auf dem Konto haben, egal welcher Herkunft, Nationalität, Hautfarbe oder Sprache, welchen Charakters auch immer. Sie singen davon, die Grubertaler. Wir alle haben nur ein Leben. Machen wir das Beste draus und gehen wir gut miteinander um in diesem Leben.

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Also die erste Radio 2000 Party war im Max in Brixen, die zweite in der Stadthalle von Bozen und die dritte müsste dann gewesen sein im Vereinshaus von Mühlbach bei Brixen. Und da müsste dann auch, wir haben es soeben gehört, verklungen, Atlantis, glaube ich, waren damals auch mit dabei. Nun, wie gut dem auch sei, jetzt muss ich aus Südtirol, Feierabend noch nicht, aber in diese Richtung dürfen wir ja, frohgemut spitzen. Der Chef und die Chefin dürfen es nicht unbedingt mitkriegen, oder? Markus Dogge-Dorfmann, Feierabend.

Rex Stewart, amerikanische Vokalgruppe, damals die 1970er, zurück in diese Zeiten von damals. Chanson d'amour, ein Liebeslied.

Donnerwetter-Lodern. Wegen großer Waldbrände allerdings sind in Frankreich, Spanien und Italien mehrere Orte evakuiert worden. Auch Touristenregionen sind betroffen, wird hier mitgeteilt. Jetzt brauchen wir einen Kübel Wasser oder noch ein bisschen mehr, oder? James Last und Biskaya hin zu den 17 Uhr Nachrichten. Bis dann, in 4 Minuten. Bleiben Sie dran.

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7: Freiwillige Schwangerschaftsabbrüche laut aktuellen ASTAT-Daten gestiegen. Mann stürzt bei Wanderung nahe Silvesterbach in Doblach ab. Das Wetter morgen, strahlender Sonnenschein. Im Studio David Gallmetzer. Einen schönen Nachmittag. In Südtirol ist die Zahl der freiwilligen Schwangerschaftsabbrüche im Jahr 2025 auf 595 gestiegen, ein Plus von 13,3% gegenüber dem Vorjahr. Fast jede zweite betroffene Frau war zwischen 18 und 29 Jahre alt. Mehr als die Hälfte der Schwangerschaftsabbrüche erfolgte medikamentös und ambulant. Gesundheitslandesrat Hubert Messner sieht darin die Bedeutung einer umfassenden Aufklärung, einer leicht zugänglichen Beratung und eines einfachen Zugangs zu Verhütungsmitteln. Ziel sei es, ungewollte Schwangerschaften durch wirksame Prävention zu vermeiden und selbstbestimmte Entscheidungen zu unterstützen. Ein Mann im Alter von 55 Jahren ist bei einer Wanderung im Bereich des Silvesterbachs bei Doblach abgestürzt. Der Unfallhergang ist bislang unklar, da es keine Augenzeugen gibt. Ein anderer Wanderer entdeckte den Verunglückten am Fuße einer Schlucht und setzte den Notruf ab. Im Einsatz standen die Carabinieri, die Bergrettung, die Freiwillige Feuerwehr sowie das Weiße Kreuz. Der Verletzte wurde mit Unterstützung des Rettungshubschraubers Pelikan 2 geborgen und anschließend ins Bozner Krankenhaus geflogen. Die wirtschaftliche und städtebauliche Entwicklung der Landeshauptstadt stand im Mittelpunkt eines Treffens zwischen der Bozner Gemeindespitze und dem Unternehmerverband Südtirol. Bürgermeister Claudio Corarati und Vizebürgermeister Stefan Konder empfingen Verbandspräsident Alexander Rieper, den Bozner Bezirksvertreter Vinicio Biasi sowie Direktor Mirko Marchiodi. Schwerpunkt des Treffens waren die Themen Mobilität und Verkehr. Der Unternehmerverband zeigte sich zufrieden mit dem Start der Arbeiten in der Rheinsteinstraße sowie mit den Maßnahmen zur Verbesserung des Verkehrsflusses im Bereich der Rombrücke. Besprochen wurden außerdem die Aktualisierung der Agenda Bozen, die mögliche Einrichtung einer Autobahnmautstelle Bozenzentrum sowie die Parkplatzsituation im Bereich Bozen Süd. Breiten Raum nahm auch das Thema Wohnen und die Notwendigkeit eines Gleichgewichts zwischen Wohnraumbedarf und den Flächenanforderungen der Wirtschaft ein. Die Konferenz der Regionen und Autonomen Provinzen hat einen von Landeshauptmann Arno Kompatscher eingebrachten Änderungsvorschlag zum entsprechenden staatlichen Gesetzesdekret zur Neuordnung der italienischen Schießsportvereinigung UIZ angenommen. Damit soll verhindert werden, dass die neue Regelung auch auf Südtirol und das Trentino angewendet wird. Hintergrund ist eine Bestimmung, wonach Liegenschaften im Eigentum des Staates oder anderer öffentlicher Körperschaften, die derzeit den Sektionen der nationalen Schießsportvereinigung TSN kostenlos zur Verfügung stehen, künftig auch der UIZ zur Nutzung überlassen werden könnten. Die UIZ hätte damit die Befugnis, über die Verwendung der Anlagen für institutionelle und sportliche Zwecke zu entscheiden. Die Europäische Zentralbank belässt den Einlagensatz nach der Zinserhöhung im Juni unverändert bei 2,25%. Trotz der Zinspause betont sie ihre Entschlossenheit, Inflation nachhaltig auf das Ziel von 2% zu senken. Zwar ist die Teuerungsrate im Euroraum zuletzt auf 2,8% gesunken, doch sieht die EZB weiterhin erhebliche Unsicherheiten. Insbesondere die Folgen des Energieschocks und der hohe Ölpreis bleiben Risiken für die Preisentwicklung. Und weltweit ertrinken nach Angaben der Weltgesundheitsorganisation jedes Jahr rund 300.000 Menschen und es gehört zu den 10 häufigsten Todesursachen bei den 5- bis 14-Jährigen. Jetzt hat die WHO erstmals einen Aktionsplan veröffentlicht, um diese Zahlen zu reduzieren. Sie empfiehlt Mitgliedsländern unter anderem Maßnahmen wie Ufer und Strände sicherer gemacht werden können und schlägt Schwimmunterricht für Kinder sowie Rettungskurse für Sanitäter und interessierte Bürgerinnen und Bürger vor. Der Klimawandel erhöht zusätzlich die Gefahr zu ertrinken. Studien in Großbritannien zeigen, dass die Zahl der Menschen, die ertrinken, mit jedem zusätzlichen Grad Wärme um 7,2% steigt. Die Wettervorschau. Am morgigen Freitag scheint von früh bis spät die Sonne von einem weitgehend wolkenlosen Himmel. In den Ortschaften nahe dem Alpenhauptkamm weht noch einmal der Föhn. Die höchsten Temperaturen erreichen von 23 bis 31 Grad. Der Samstagvormittag verläuft sonnig. Im Laufe des Tages entstehen einige größere Quellwolken und von Westen her nimmt die Gewitterneigung etwas zu. Am Sonntag wird es unbeständiger. Die Sonne kommt nur zeitweise zum Vorschein und es sind einige Schauer und Gewitter zu erwarten. Der Montag bringt dank Nordwind recht sonniges Wetter mit nur mehr einzelnen Regenschauern.
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8: Aus der Landesverkehrsmeldezentrale begrüßt Sie Karin Unterhofer. Geduld brauchen Sie jetzt im Feierabendverkehr. Vor allem in Richtung Bozen kommt es zu Verzögerungen. Auf der Schnellstraße Meran-Bozen in beiden Fahrtrichtungen zwischen Marling und Meran-Südzienich ist wegen Asphaltierungsarbeiten nur eine Fahrspur befahrbar. Zudem ist in Fahrtrichtung Bozen die Einfahrt Marling gesperrt. Wegen eines 24-stündigen Streiks kann es bei den Zügen von Trenitalia, Italo und Saat ab heute 21 Uhr bis morgen Freitag 21 Uhr zu Änderungen und Ausfällen kommen. Und die Benzer-Jochstraße ist bei Elzenbaum wieder für den Verkehr geöffnet. Allen, die unterwegs sind, eine gute Fahrt.
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Ich habe mich gerade mit dem Juniorchef Lukas Dahler ein bisschen unterhalten über die Zeiten des Radios von früher. Da haben wir wirklich Hits gehabt, Alex Daritz oder Erika Gruber oder Louis Dasser. Also schöne Zeiten waren es, die sich langsam so dem Ende zu neigen. Aber noch ist nicht aller Tage Abend, wie es denn so schön heißt und nicht nur ein Märchen. Mal schauen, was die Zukunft denn auch für mich hier im Radio bringt.

Ich würde sagen, im schönsten Moment des Radios, Mary Rose, auch eben einer ganz der Großen mit dabei bei uns im Musikprogramm Peter Maffay und Sonne in der Nacht. Ja, so langsam geht's vom Nachmittag über in den Abend, vielleicht dann auch Feierabend.

0: Sänger, Gitarrist, Komponist und Musikproduzent ebenso. Zu Beginn seiner Karriere wurde er durch Schlager bekannt, danach wechselte er über zum Deutsch Rock. Fällt mir gerade ein, der erste sanfte Titel, das müsste gewesen sein in den 1970ern, nämlich Du. Ja, damals, der Peter Maffay.
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0: Wie hat damals Cliff Richards gesungen? Das ist die Frage aller Fragen. Hey, was geht ab? Beatrice Egli und anschließend Hit der Stunde, weil du die Sonne bist mit Bruno Ferrara. Einen schönen Abend.

0: Donnerstag, 17 Uhr und 30 Minuten.
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2: Mit David Karl Netzer einen schönen guten Abend. In Südtirol arbeiten jährlich durchschnittlich rund 17.000 Erntehelferinnen und Erntehelfer für etwa 3.150 landwirtschaftliche Betriebe. Laut einer Analyse der Arbeitsmarktbeobachtung des Landes sind sie im Schnitt 49 Tage im Einsatz, vor allem bei der Apfelernte, teilweise auch bei der Weinlese. Familienlandesrätin Rosmarie Palmer weist in der Diskussion um die rentenmäßige Absicherung der Erziehungszeiten auf bereits bestehende Möglichkeiten hin. Zwar habe das Land in diesem Bereich keine direkte Zuständigkeit, über die Region können jedoch Beiträge beantragt und über die Agentur für Sozial- und wirtschaftliche Entwicklung ausgezahlt werden. Im Jahr 2025 wurden für knapp 4.400 Anträge insgesamt 9,17 Millionen Euro ausbezahlt. In Südtirol ist die Zahl der freiwilligen Schwangerschaftsabbrüche im Jahr 2025 auf 595 gestiegen, ein Plus von 13,3% gegenüber dem Vorjahr. Fast jede zweite betroffene Frau war zwischen 18 und 29 Jahre alt. Mehr als die Hälfte der Schwangerschaftsabbrüche erfolgte medikamentös und ambulant. Mehr dazu in unseren Nachrichten zur Folgestunde und damit zur Wettervorschau. Am morgigen Freitag scheint von früh bis spät die Sonne von einem weitgehend wolkenlosen Himmel. In den Ortschaften nahe am Alpenhauptkamm weht noch einmal der Föhn. Die höchsten Temperaturen reichen von 23 bis 31 Grad.

Luisa Fernandez wieder mal mit dabei im Musikprogramm. Tja, wegen großer Waldbrände sind in Frankreich, Spanien und Italien mehrere Orte evakuiert worden. Wir haben berichtet, auch Touristenregionen sind betroffen. An der französischen Atlantikküste bei Bordeaux sind mehr als 10.000 Touristen in Sicherheit gebracht worden. Die Präfektur teilt am Abend mit, der am Morgen ausgebrochene Brand habe sich bereits auf 800 Hektar Fläche ausgedehnt. Auch auf Sizilien kämpfen die Einsatzkräfte gegen die zahlreichen Brände. In Spanien waren in der Nähe von Madrid mehrere Gemeinden evakuiert worden. Und wir wissen, hierzulande in Südtirol müssen wir Wasser sparen. Das Problem Wasser wird sowieso eine Herausforderung der Zukunft für uns alle sein.

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Nach dem schmerzvollen Verlust ihres Mannes hat sie pausieren müssen, aber vor einiger Zeit ist sie wieder da und da freuen wir uns. Sie eben verklungen, Claudia Jung. Auch so eine Geschichte geschrieben aus dem Leben. Einiges ein Jährchen zurück mittlerweile. Terry Jacks und Seasons in the Sun.

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2: Zahl der Erntehelfer und Erntehelferinnen stabil. Versorgung durch rentmäßige Absicherung der Erziehungszeiten. Bestehende Möglichkeiten nutzen. Das Wetter morgen, strahlender Sonnenschein. Im Studio David Gallmetzer. Einen schönen guten Abend. In Südtirol arbeiten jährlich durchschnittlich rund 17.000 Erntehelferinnen und Erntehelfer für etwa 3.150 landwirtschaftliche Betriebe. Laut einer Analyse der Arbeitsmarktbeobachtung des Landes sind sie im Schnitt 49 Tage im Einsatz, vor allem bei der Apfelernte, teilweise auch bei der Weinlese. Zu Beginn der 2000er Jahre hatten laut Analyse weniger als 5% der Erntehelfer mehr als einen Vertrag pro Saison. Inzwischen arbeitet mehr als ein Fünftel während derselben Saison für mehrere Bäuerinnen und Bauern. Arbeitslandesrätin Magdalena Amhoff betont die große Bedeutung der Saisonarbeitskräfte, die europaweit jedoch immer schwieriger zu finden sind. Neben technischen Innovationen in der Landwirtschaft setzt sie daher auf einfache und unbürokratische Beschäftigungsmodelle, um verstärkt Arbeitskräfte aus der Region für die Erntearbeit zu gewinnen. Familienlandesrätin Rosmarie Barmer weist in der Diskussion um die rentenmäßige Absicherung der Erziehungszeiten auf bereits bestehende Möglichkeiten hin. Zwar habe das Land in diesem Bereich keine direkte Zuständigkeit, über die Region können jedoch Beiträge beantragt und über die Agentur für Soziale und Wirtschaftliche Entwicklung ausgezahlt werden. Im Jahr 2025 wurden für knapp 4.400 Anträge insgesamt 9,17 Millionen Euro ausbezahlt. Gefördert werden unter anderem freiwillige und verpflichtende Rentenbeiträge während der ersten Lebensjahre eines Kindes sowie Aufstockungen bei Teilzeitarbeit. Je nach Fall können bis zu 9.000 Euro pro Jahr bzw. 18.000 Euro für 2 Jahre erstattet werden. Ziel ist es, Nachteile bei der späteren Pension aufgrund von Kinderbetreuung abzufedern. Ein Mann im Alter von 55 Jahren ist bei einer Wanderung im Bereich des Silvesterbachs bei Doblach abgestürzt. Der Unfallhergang ist bislang unklar, da es keine Augenzeugen gibt. Ein anderer Wanderer entdeckte den Verunglückten am Fuße einer Schlucht und setzte den Notruf ab. Im Einsatz standen die Carabinieri, die Bergrettung, die Freiwillige Feuerwehr sowie das Weiße Kreuz. Der Verletzte wurde mit Unterstützung des Rettungshubschrauers Pelikan 2 geborgen und anschließend ins Bozner Krankenhaus geflogen. In Südtirol ist die Zahl der freiwilligen Schwangerschaftsabbrüche im Jahr 2025 auf 595 gestiegen, ein Plus von 13,3% gegenüber dem Vorjahr. Fast jede zweite betroffene Frau war zwischen 18 und 29 Jahre alt. Mehr als die Hälfte der Schwangerschaftsabbrüche erfolgte medikamentös und ambulant. Gesundheitslandesrat Hubert Messner sieht darin die Bedeutung einer umfassenden Aufklärung, einer leicht zugänglichen Beratung und eines einfachen Zugangs zu Verhütungsmitteln. Ziel sei es, ungewollte Schwangerschaften durch wirksame Prävention zu vermeiden und selbstbestimmte Entscheidungen zu unterstützen. EZB-Präsidentin Christine Lagarde hat Spekulationen über einen vorzeitigen Rücktritt zurückgewiesen. Nach der Ratssitzung in Frankfurt betonte sie, ihr Amt bis zum regulären Ende ihrer Amtszeit im Oktober 2027 ausüben zu wollen. Mit Blick auf die wirtschaftlichen Herausforderungen erklärte sie, ein Kapitän verlasse sein Schiff nicht, wenn am Horizont Wolken aufziehen. Anfang Juli hatte Lagarde einen vorzeitigen Abschied noch nicht ausgeschlossen und auf die Präsidentschaftswahl in Frankreich verwiesen. Nun stellte sie jedoch klar, dass sie an der Spitze der Europäischen Zentralbank bleiben will. Die Wettervorschau. Am morgigen Freitag scheint von früh bis spät die Sonne von einem weitgehend wolkenlosen Himmel. In den Ortschaften nahe im Alpenhauptkamm weht noch einmal der Föhn. Die höchsten Temperaturen erreichen von 23 bis 31 Grad. Der Samstagvormittag verläuft sonnig. Im Laufe des Tages entstehen einige größere Quellwolken und von Westen her nimmt die Gewitterneigung etwas zu. Am Sonntag wird es unbeständiger. Die Sonne kommt nur zeitweise zum Vorschein und es sind einige Schauer und Gewitter zu erwarten. Der Montag bringt dank Nordwind recht sonniges Wetter mit nur mehr einzelnen Regenschauern.
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4: Guten Abend. Aus der Landesverkehrsmeldezentrale begrüßt Sie Barbara Widot. Auf der Pussertaler Staatsstraße in Richtung Innichen zwischen Fintel und Kienz Kolonnenverkehr und Stau wegen Überlastung. Auf der Landesstraße Meran-Hafling bei Hafling gibt es Einbahnregelung wegen Arbeiten. Kommen Sie gut ans Ziel.
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0: Übrigens, Folgendes gilt auch hierzulande, nämlich wegen des Verdachts auf Fremdkörper ruft die Firma Köln bestimmte Backungen ihrer Frühstücksflocken Köln Zauberflex Schoko zurück. Betroffen ist die 375 Gramm Backung mit Mindesthaltbarkeitsdatum 17.04.2027, wie die Website hier mitteilt. Die Chargenummer lautet L6165. Die potenziellen Fremdkörper stellen eine Verletzungs- und Erstickungsgefahr dar, hieß es. Betroffene Backungen oder Produkte sollten keinesfalls verzehrt werden. Die Ware soll in den Läden zurückgebracht werden, in dem sie dann auch gekauft wurde. Der Kaufpreis werde ohne Bon erstattet, wird hier mitgeteilt von den Frühstücksflocken Köln. Wie gesagt, das Ganze aktuell auch hier in Südtirol.
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2: 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Eine einheimische Frau sucht Arbeit in Gröden für Reinigung von Ferienwohnungen. Wenn Sie was anbieten können, dann bitte 334 90 66 898.
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0: Dem Kollegen Roland Hinterbichler durften wir zuhören beim Arbeiten. Übrigens, so Sie Fragen haben sollten zum Gehörten oder Arbeit suchen, Arbeit anbieten, zu Bürozeiten sind wir ach so gerne da für Sie. Und jetzt, wen haben wir denn da? Maite Kelly. Na, wer sagt's denn? Liebe lohnt sich. Anschließend Hit der Stunde Alexander Rier. Beim Thema bleibend, die Schmetterlinge sind zurück.

0: So hat er gesungen, Hit der Stunde, soeben verklungen, Alexander Rier. Und ich hätte wieder mal nämlich den schwimmenden, den goldenen Schwimmfrosch. Sagt man das so irgendwie, oder? Ja.
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0: 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Wir schenken Ihnen Freikarten zum Schwimmen und Sonnenbaden. Jetzt anrufen und Badesachen anziehen. Wohin geht's diesmal? Ins Freibad, ins Schwimmbad nach Klausen. Zwei Freikarten für das Schwimmbad in Klausen. Ich bin gespannt, wer denn diesmal der schwimmende Frosch ist, um es mal so zu sagen, der Goldfrosch.

0: Wer schwimmt durch die Leitung? Hallo, einen schönen Abend. Hallo? Ja, ganz genau. Wer ist denn da? Hallo?
1: Hallo?
0: Ja, jetzt habe ich dich gehört, aber sagen tue ich nicht. Wer ist denn? Servus, wer ist denn am Telefon, wenn ich fragen darf?
1: Der Oswald aus
0: Kaltern. Der Oswald aus Kaltern. Ist kalt in Kaltern oder wie schaut es am Banker aus?
1: Nein, jetzt ist es schon mal ganz fein.
0: Ah, super, super. Also Gott sei Recht, die sagen, die Temperaturen zwischen 20 und 25 sind irgendwie die feinsten, oder?
1: Ja, von mir aus schon, weil bei uns einmal lieber 30 ist schon nicht mehr so gern.
0: Ja, einige Teile haben wir gehört, heuer sind es bei den 40 fast zu ihnen gewesen, gell?
1: Ja.
0: Bei uns nicht, ja. Aber in anderen Gegenden schon. Also das kann eigentlich auch besser werden, oder? Wäre es hoffentlich ein bisschen kieler. Ja, lassen wir uns überraschen. Oswald.
1: Also so bleibt ganz schön gut.
0: Ganz genau. Ja. Du weißt, was ich gewonnen hast, Oswald?
1: Ja.
0: Zwei Freikarten fürs Schwimmbad in Klausen schon mal gewesen. In Klausen sicherlich und wenn er mal durchgefahren, aber im Schwimmboot noch nie, oder?
1: Nein, bin ich nicht gewesen, nein.
0: Dann würde ich sagen, höchste Zeit war es, in die Richtung mal zu starten. Wer nimmst du denn mit zum Schwimmen?
1: Das wäre der Tochter gewesen, das sage ich lieber wie.
0: Ach, schau dir an, also die Tochter darf dann jemanden mitnehmen, gell?
1: Ja, nimmt schon den Mann mit und die Kinder.
0: Jawohl, also für zwei ist kostenlos, ist gratis, gell?
1: Ja. Passt, ja.
0: Oswald, selber gern schwimmen oder eher im Winter lieber, oder?
1: Nein, ich tue wie Radl fahren.
0: Aha, im Sommer Radl fahren und im Winter auf der Ofenbank liegen, oder?
1: Ja, Seil ist einmal meine Spezialität und dann auch wieder spazieren gehen.
0: Ganz genau, so ist richtig. Alles zu seiner Zeit und alles ein bisschen in Maßen genossen und aufgeteilt, gell?
1: Ja, ja, genau.
0: Oswald, Grüße sind auch noch möglich zu verschicken.
1: Ja, alle, was ich kenne.
0: Sind alle mit eingeschlossen, gell?
1: Und Denker natürlich.
0: Danke dir. Ja. Oswald, bleib mal am Telefon, wir schreiben dir den Daten auf, gell?
1: Moin.
0: Und nochmals Gratulation zum Gewinn der zwei Freikarten für das Schwimmbad in Klausen.
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Also heute haben wir schon zwei Freikarten verlost und zwar nämlich einmal für die Lissin Olang, die heute auch gewonnen hat, zwei Freikarten für den Naturbadeteich in Doblach und gerade zuvor der Oswald aus Kaltern hat ebenso zwei Freikarten gewonnen für das Schwimmbad in Klausen und wie uns zuvor denn auch verraten hat, wird er die Karten verschenken an seine Tochter und die wird sich freuen, die darf dann jemand mitnehmen. Ja, ist ein wunderschöner Titel, Vanessa Mai, Rohdiamant, die Geschichte, die uns irgendwie alle betrifft, oder? Hören Sie mal selbst.

0: Ich mag, wer ich bin.
1: Das haben wir WhatsApp angekommen aus Weißberg von Angelika, sehe ich gerade. Und zwar irgendwas vom Olaf. Was sollen wir denn spielen vom Flipper? Wie wäre es denn damit? Wieso denn auch nicht? 1000 rote Rosen.

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Ich darf den Hilferuf gerne nochmals weitergeben, nämlich im Mai hat eine Familie aus Klausen durch einen tragischen Unfall ihren Mann und Vater verloren. Nun steht die Familie vor einer weiteren großen Herausforderung. Der rund 1,7 Hektar große und sehr steile Weingarten kann von der Frau nicht alleine bewirtschaftet werden, da sie selbst zu 50% invalid ist. Der große Wunsch der Familie ist es daher, zumindest in diesem Jahr noch eine Ernte einzubringen. Leider besteht kein Anspruch auf freiwilligen Einsatz der Bergbauernhilfe. Deshalb sind wir dringend auf Menschen angewiesen, die bereit sind, freiwillig mit anzupacken. Benötigt wird Hilfe beim Wipfeln, Stockputzen und Abschneiden der Weimer. Ganz gleich, ob ihr einen ganzen Tag oder nur einige Stunden Zeit habt, jede helfende Hand zählt. Wer helfen kann, bitte melden unter 379 128 05 2030. Bitte teilt diesen Aufruf, damit wir gemeinsam genügend Helferinnen und Helfer finden. Lasst uns der Familie zeigen, dass sie in dieser schweren Zeit nicht alleine ist. Nochmals die Telefonnummer, wenn Sie helfen möchten, 379 128 05 32. Vielen herzlichen Dank. Vergelt's Gott.

gefühlvoller Klassiker aus Südtirol, die Alpenfriedenburm, damals mein Bruder, auch in unsere Musikgeschichte eingegangen. Das wären sie gewesen, 4 Stunden an Live-Programm. Ich bin Alexander Lanz, verabschiede mich an dieser Stelle, egal wo Sie uns zuhören. Sie wissen, bleiben Sie uns erhalten.

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3: Kluft zwischen Arm und Reich bleibt bestehen, doch der Abstand verringert sich. Zahl der Erntehelferinnen und Erntehelfer bleibt stabil. Das Wetter morgen, strahlender Sonnenschein. Im Studio David Gahlmetzer. Einen schönen guten Abend. Die Einkommensunterschiede zwischen Arm und Reich werden in Südtirol weiterhin als groß wahrgenommen. Das zeigt das aktuelle AFÜ-Barometer, dessen Ergebnisse weitgehend den Vorjahren entsprechen. Als Hauptursache nennen die befragten Arbeitnehmerinnen und Arbeitnehmer vor allem eine unzureichende Lohnpolitik sowie die nationale und lokale Wirtschaftspolitik. Die persönliche Leistung spielt aus Sicht der Befragten eine deutlich geringere Rolle. AFÜ-Direktor Stefan Perini sieht darin einen Hinweis auf weiterhin ungelöste strukturelle Probleme bei Löhnen und Wirtschaft. In Südtirol arbeiten jährlich durchschnittlich rund 17.000 Erntehelferinnen und Erntehelfer für etwa 3.150 landwirtschaftliche Betriebe. Laut einer Analyse der Arbeitsmarktbeobachtung des Landes sind es im Schnitt 49 Tage im Einsatz, vor allem bei der Apfelernte, teilweise auch bei der Weinlese. Zu Beginn der 2000er Jahre hatten laut Analyse weniger als 5% der Erntehelfer mehr als einen Vertrag pro Saison. Inzwischen arbeitet mehr als ein Fünftel während derselben Saison für mehrere Bäuerinnen und Bauern. Arbeitslandesrätin Magdalena Amhof betont die große Bedeutung der Saisonarbeitskräfte, die europaweit jedoch immer schwieriger zu finden sind. Neben technischen Innovationen in der Landwirtschaft setzt sie daher auf einfache und unbürokratische Beschäftigungsmodelle, um verstärkt Arbeitskräfte aus der Region für die Erntearbeit zu gewinnen. Das Projekt einer Standseilbahn von St. Christina nach Montebana ist vorerst gescheitert. Der Staatsrat hat den Rekurs des Unternehmens Sandbana abgewiesen und damit die Entscheidung des Landes bestätigt, keine Genehmigung zu erteilen. Das Gericht begründete seine Entscheidung damit, dass der Landschaftsplan in diesem Gebiet nur eine Aufstiegsanlage zulässt. Eine neue Bahn wäre daher nur als Ersatz für den bestehenden Sessellift möglich, da dieser jedoch bis 2033 über eine gültige Konzession verfügt und einem anderen Unternehmen gehört, kann das Vorhaben derzeit nicht umgesetzt werden. Seit mehr als einem Monat verkehren die neuen elektrischen Triebzüge vom Typ Coradia Stream täglich auf dem Abschnitt der Finchka-Bahn zwischen Laas und Malz. Dies ist die erste Phase eines Vorhabens, das den schrittweisen Einsatz der neuen Fahrzeuge auf der gesamten Bahnlinie vorsieht. Die Erfahrungen und eingegangenen Rückmeldungen bilden eine wichtige Grundlage für die nächsten Schritte. Die Einführung der neuen Fahrzeuge ist Teil des umfassenden Projektes zur Elektrifizierung und Modernisierung der Finchka-Bahn. Gleichzeitig wird auf der Strecke das europäische Zugkontrollsystem ETCS Level 2 eingeführt. Diese Technologie ermöglicht die kontinuierliche Kommunikation zwischen Infrastruktur und Zug, erhöht die Sicherheit und schafft die Voraussetzungen für eine höhere Leistungsfähigkeit der Strecke. Und nach Angriffen der Houthi-Miliz vor Jemens Küste hat US-Präsident Donald Trump dem Iran im Falle einer erneuten Attacke mit Vergeltung gedroht. Sollten sie dies erneut tun, werden die USA den Iran zur Rechenschaft ziehen, da die Houthi als Stellvertreter des Irans agieren, teilte Trump auf seiner Plattform Truth Social mit. Die Houthi hat am Montag eine Blockade der Seefahrt für Saudi-Arabien erklärt. Etwa ein halbes Dutzend Schiffe änderte daraufhin ihren Kurs, auch um die Meerenge Bab al-Mandab vor Jemens Küste zu meiden.
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3: Martell rückt dem nächsten internationalen Großereignis einen weiteren Schritt näher. Bei einer technischen Begehung verschaffte sich der zuständige Renndirektor der Internationalen Biathlon Union einen Überblick über die Wettkampfanlage sowie die Vorbereitungen für den IBU Cup vom 10. bis 14. März 2027. Die Rennen in Martell werden den Abschluss der Saison 2026-27 bilden und als Finalwettkämpfe ausgetragen. Auf dem Programm stehen in rund 8 Monaten eine Mixed-Staffel, eine Single-Mixed-Staffel sowie jeweils 2 Sprint- und 2 Verfolgungsrennen. Das waren die aktuellen Themen zur Stunde. die Wettervorschau. Am morgigen Freitag scheint von früh bis spät die Sonne von einem weitgehend wolkenlosen Himmel. In der Nordschaft nahe dem Alpenhauptkamm weht noch einmal der Föhn. Die höchsten Temperaturen erreichen von 23 bis 31 Grad. Der Samstagvormittag verläuft sonnig. Im Laufe des Tages entstehen einige größere Quellwolken und von Westen her nimmt die Gewitterneigung etwas zu. Am Sonntag wird es unbeständiger. Die Sonne kommt nur zeitweise zum Vorschein und es sind einige Schauer und Gewitter zu erwarten. Der Montag bringt dank Nordwind recht sonniges Wetter mit nur mehr einzelnen Regenschauern.
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4: Guten Abend aus der Landesverkehrsmeldezentrale. Es begrüßt Sie Manuel Scutellaro. Auf der Brenner Autobahn in Richtung Norden ist die Einfahrt Bozen Nord heute Nacht von 22 bis 6 Uhr wegen Arbeiten gesperrt. Auf der Schnellstraße Mebo in beiden Richtungen zwischen Marling und Meran Süd ist wegen Asphaltierungsarbeiten nur eine Fahrspur befahrbar. Und noch ein Hinweis, wegen eines 24-stündigen Streiks kann es bei den Zügen von Trenitalia, Italo und Saad ab 21 Uhr bis morgen Abend 21 Uhr zu Änderungen oder Ausfällen kommen. Soweit die aktuellen Meldungen. Gute Fahrt!

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